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1: Ich bin Thomas Brockt. Die Ukraine bittet seit Wochen um frisches Geld für die Stärkung ihrer Flugabwehr. Zum gestrigen Nationalfeiertag kamen gute Nachrichten aus Brüssel. Die EU hat zum 35. Unabhängigkeitstag der Ukraine neue Rüstungshilfen im Wert von 6,1 Milliarden Euro genehmigt.
2: Flugabwehrsysteme, Raketen, Munition und Radaranlagen sollen vor allem mit diesem EU-Geld bezahlt werden. Und zwar wegen der immer häufigeren russischen Angriffe mit ballistischen Raketen und mit Drohnen. 376 Raketenangriffe nur im Juli. Europa zeige am Unabhängigkeitstag, dass die Unterstützung für die Ukraine unerschütterlich und konkret sei, sagte Kommissionspräsidentin von der Leyen. Aus Brüssel, Dieter Ebeling.
1: Nach der Sommerpause kommt die Bundesregierung heute zu einer Klausurtagung zusammen, bei der es vor allem um die Stärkung der Wettbewerbsfähigkeit der deutschen Wirtschaft gehen wird. Bei den zweitägigen Beratungen auf Schloss Neuhardenberg in Brandenburg stehen außerdem die Konsequenzen aus der Hitzewelle dieses Sommers auf dem Programm. In diesem Thema steckt Konfliktpotenzial. Während die SPD-Minister sich für eine Grundgesetzänderung zur Stärkung des Kampfes gegen den Klimawandel einsetzen, ist die Union dagegen. Bundespräsident Steinmeier ist nun offiziell Hausherr in seinem neuen Berliner Domizil, das er wegen der Sanierung von Schloss Bellevue beziehen musste. In einem symbolischen Akt bekam er den Schlüssel für den modernen Bau in direkter Nähe zu Kanzleramt und Hauptbahnhof.
3: 6 Geschosse und eine auffallend bunte Fassade. So sieht das Ausweichquartier des Bundespräsidenten aus, mitten in Berlin, nah am Kanzleramt und Hauptbahnhof gelegen. Modern und funktional, freundlich und einladend, außerdem stilvoll. So lobt der Hausherr das Gebäude, das er schon Anfang Juli bezogen hat. Der Stammsitz des Staatsoberhaupts Schloss Bellevue soll in den kommenden 8 Jahren von Grund auf saniert werden. Thomas Thonfeld, Berlin.
1: Zum Fußball: im DFB-Pokal haben sich am Abend alle Favoriten durchgesetzt. Die Ergebnisse: Würzburger Kickers, 1. FC Köln 1:2, SC Verl, Hamburger SV 0:3, Altlinike, Wolfsburg 5:6 im Elfmeterschießen und Halle gegen Schalke 2:5 nach Verlängerung.
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1: Zum Wetter: die aktuelle Vorhersage des Deutschen Wetterdienstes. Nachts ist es vor allem im Südwesten wolkig, zum Morgen hin Schauer, ansonsten oft klar und trocken, die Temperaturen 16 bis 7 Grad. Tagsüber wird es dann oft freundlich und trocken, nur im Süden und in Teilen der Mitte ziehen neue Wolken auf. Am Vormittag kann es etwas regnen, später sind auch einzelne Gewitter dabei. Dazu Höchstwerte von 20 bis 27 Grad.
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2: 4:30 Uhr.
3: Es war nicht geplant.

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1: Ich bin Thomas Brockt. Das schwarz-rote Kabinett kommt heute und morgen in Schloss Neuhardenberg in Brandenburg zusammen. Es stehen wichtige, viel diskutierte Reformen auf der Tagesordnung bei der Rente, Steuern, Entbürokratisierung und Digitalisierung. Über allem schweben allerdings die schlechten Umfragewerte und die angeknackste Stimmung in der Regierungskoalition.
2: Inhaltlich sollen in Schloss Neuhardenberg die Reformen fester gezurrt werden. Außerdem soll über Maßnahmen zur Stärkung der kriselnden Wirtschaft gesprochen werden und über Zukunftsthemen wie KI und Neuheiten im Rüstungssektor. Vor allem aber soll Neuhardenberg wohl mal wieder eine Art Neustart sein, bei dem sich die Koalition auf ihre Aufgaben konzentrieren und ihre Konflikte befrieden will. Ronny Tochau, Nachrichtenredaktion.
1: Konzern in der Krise. Bei Volkswagen beginnt mit der Betriebsversammlung heute in der Wolfsburger Zentrale eine Serie von außerordentlichen Treffen zwischen Vorstand und Belegschaft. Die Arbeitnehmervertretung hat dazu geladen und verlangt Klarheit von der Konzernführung mit Blick auf angekündigte Sparmaßnahmen. Tausende Stellen und 4 Werke sollen bei Europas größtem Autobauer in Gefahr sein. Insgesamt stehen bei VW 9 Betriebsversammlungen in den kommenden Tagen auf dem Programm. Verbraucherschützer wollen per Verbandsklage gegen hohe Preise bei der Fernwärme vorgehen. Das Ziel könnten sie verfehlen. Aber das zuständige Oberlandesgericht in Hamm sieht Verstöße. Das machte die Richterin bei der Verhandlung deutlich.
3: Die Verbraucherschützer wollen gegen E.ON mit einer Sammelklage vorgehen, wegen der Preisklauseln in mehreren Bundesländern. Das sieht das Gericht aber kritisch. Vielmehr muss am Ende wohl jeder Kunde individuell sein Recht einklagen. Es geht darum, wie E.ON die Preise für die Fernwärme errechnet hat. In einigen Regionen führte das zu höheren Preisen und zwar unrechtmäßig, findet das Gericht. Gut möglich also, dass einige ihr Geld zurückbekommen werden. Thomas Bremser, Redaktion.
1: Zum Fußball. Im DFB-Pokal haben die Bundesligisten Schalke 04, HSV und 1. FC Köln die zweite Runde erreicht. Schalke siegte bei Viertligist Hallescher FC mit 5:2 nach Verlängerung. Die Hamburger beim Drittligisten SC Verl mit 3:0. Köln gewann 2:1 bei Drittliga-Aufsteiger Würzburger Kickers. Bundesliga-Absteiger VfL Wolfsburg siegte mit 6:5 im Elfmeterschießen bei Viertligist Altklinike.
0: Das Wetter für Deutschland.
1: Zum Wetter. Die aktuelle Vorhersage des Deutschen Wetterdienstes. Heute in der Nordosthälfte sonnig und trocken, sonst von Süden Richtung Mitte ziehender Regen, vereinzelt auch Gewitter. Ganz im Süden lockert es später wieder auf. Höchstwerte bei Regen in der Mitte nur 17 bis 20, sonst bis 26 Grad. Morgen am Mittwoch in der Mitte und im Südosten wolkig und einzelne Schauer, im Norden und Nordosten meist sonnig. Das Ganze bei Werten von 23 bis 28 Grad, an der See etwas kühler.
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1: Ich bin Thomas Brockt. Heute beginnt bei Volkswagen eine ganze Serie an Betriebsversammlungen. Den Auftakt machen Wolfsburg und Braunschweig. Tausende Stellen und 4 Werke sollen in Gefahr sein. Der Betriebsrat fordert Antworten vom Vorstand.
2: Die Stimmung bei Volkswagen ist angespannt. Viele Beschäftigte sind verunsichert. Sie wissen nicht, wie sicher ihr Arbeitsplatz ist und ob ihr Werk in einigen Jahren noch gebraucht wird. Auf Antworten warten sie seit Monaten. Die Kommunikation des Konzerns empfinden viele als unzureichend. Jetzt soll der Vorstand bei den Betriebsversammlungen Rede und Antwort stehen. Das Grundproblem? Volkswagen verdient zu wenig. Die Kosten sind zu hoch, deshalb will der Konzern noch stärker sparen. Zehntausende weitere Arbeitsplätze stehen auf dem Spiel. Annabel Giesbert, Nachrichtenredaktion.
1: Nach der Sommerpause kommt die Bundesregierung heute zu einer Klausurtagung zusammen, bei der es vor allem um die Stärkung der Wettbewerbsfähigkeit der deutschen Wirtschaft gehen wird. Bei den 2-tägigen Beratungen auf Schloss Neuhardenberg in Brandenburg stehen außerdem die Konsequenzen aus der Hitzewelle dieses Sommers auf dem Programm. In diesem Thema steckt Konfliktpotenzial. Während die SPD-Minister sich für eine Grundgesetzänderung zur Stärkung des Kampfes gegen den Klimawandel einsetzen, ist die Union dagegen. Bundespräsident Steinmeier ist nun offiziell Hausherr in seinem neuen Berliner Domizil, das er wegen der Sanierung von Schloss Bellevue beziehen musste. In einem symbolischen Akt bekam er den Schlüssel für den modernen Bau in direkter Nähe zu Kanzleramt und Hauptbahnhof.
3: 6 Geschosse und eine auffallend bunte Fassade. So sieht das Ausweichquartier des Bundespräsidenten aus, mitten in Berlin, nah am Kanzleramt und Hauptbahnhof gelegen. Modern und funktional, freundlich und einladend, außerdem stilvoll. So lobt der Hausherr das Gebäude, das er schon Anfang Juli bezogen hat. Der Stammsitz des Staatsoberhaupts Schloss Bellevue soll in den kommenden 8 Jahren von Grund auf saniert werden. Thomas Thonfeld, Berlin.
1: Zum Fußball: im DFB-Pokal haben sich am Abend alle Favoriten durchgesetzt. Die Ergebnisse: Würzburger Kickers, 1. FC Köln 1:2, SC Verl, Hamburger SV 0:3, Altlinicke, Wolfsburg 5:6 im Elfmeterschießen und Halle gegen Schalke 2:5 nach Verlängerung.
0: Das Wetter für Deutschland.
1: Zum Wetter: die aktuelle Vorhersage des Deutschen Wetterdienstes. Heute in der Nordosthälfte sonnig und trocken, sonst von Süden Richtung Mitte ziehender Regen, vereinzelt auch Gewitter. Ganz im Süden lockert es später wieder auf. Höchstwerte bei Regen in der Mitte nur 17 bis 20, sonst bis 26 Grad. Morgen am Mittwoch in der Mitte und im Südosten wolkig und einzelne Schauer, im Norden und Nordosten meist sonnig. Das Ganze bei Werten von 23 bis 28 Grad, an der See etwas kühler.

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20 nach 5, ein bisschen später als geplant, darf ich jetzt heute Morgen zu euch mal was sagen. Ich bin richtig froh. Ihr wisst ja, erstes Erfolgserlebnis, pünktlich hier sein. Und dann funktioniert leider ein bestimmter Teil der Technik nicht. Aber das haben wir ganz schnell in den Griff gekriegt. Vielen Dank an Volker, unseren Techniker, der so früh am Morgen sofort am Telefon war. Ist ja auch so ein Job, ne? Notfalltechniker 24/7. Aber der Volker, der kann das. Dankeschön an dieser Stelle und herzlich willkommen hier bei Radio Schlagerparadies. Der Dienstag mit Gary Sana. Moin!

0: 5.30 Uhr, halb sechs.
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0: Zurzeit regnet es ein bisschen im Südwesten und im Süden. Bei mir hier auch so ein bisschen Sprühregen. Nichts wirklich Ernstes und auch nicht wirklich genug. Sonst haben wir geringe Bewölkung oder sogar klaren Himmel. Im Nordosten habt ihr örtlich ein bisschen Nebel. Was haben wir für Temperaturen? Im Südwesten zurzeit und im Süden 17 bis 12 Grad. Sonst 12 bis 7 Grad. Es geht schon in die Einstelligen in der Nacht. An den Küsten ist es jetzt im Moment ein bisschen milder. Wir haben, wie gesagt, in der Nordosthälfte viel Sonne und es bleibt trocken im Tagesverlauf. Im Süden und in der Mitte haben wir immer wieder ein bisschen Regen und auch ein paar Wolken. Die höchsten Werte, wenn ihr Regen habt, nur 17 bis 20 Grad. Ich bin ganz überrascht, 17 bis 20 Grad. Wann hatten wir das zuletzt? Vergangenes Jahr. Sonst 21 bis 26 Grad. Guten Morgen. Was wär-

5:40, 20 vor 6, Dienstag, der 25. August, Radio Schlagerparadies am frühen Morgen. Nur ihr und ich. Ja, manchmal denke ich mir auch, wie blöd kann man sein? Da ist ein 23-Jähriger in den USA wegen Bankraub zu 10 Jahren Haft verurteilt worden. Das allein ist ja noch nichts Doofes, aber jetzt geht's los. Der hat nämlich mit ChatGPT den Bankraub geplant, hat so Fragen gestellt, wie kann man Pistolen auseinandernehmen, wie bekommt man Munition für Pistolen, wenn man vorbestraft ist. Ja, aber das ganze Vorbereitungsspiel hier mit ChatGPT hat ihm gar nicht so geschadet, sondern geschadet hat ihm, dass er nach dem Bankraub, er hat übrigens $9,000 erbeutet, bravo, nach diesem Bankraub ist er in die nächste Shopping Mall, also ins nächste Shopping Center und hat erstmal ordentlich eingekauft. Das wurde ihm zum Verhängnis, denn die Kameras waren da und haben ihn wiedererkannt. Tja, wir lachen, der arme Kerl sitzt 10 Jahre im Knast. Vielleicht kommt er ein bisschen schlauer raus. Ich drücke ihm auf jeden Fall die Daumen und euch wünsche ich einen schönen guten Morgen.

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2: Ich bin Dirk Zeitler. Das schwarz-rote Kabinett kommt heute und morgen in Schloss Neuhardenberg in Brandenburg zusammen. Es stehen wichtige, viel diskutierte Reformen auf der Tagesordnung. Bei der Rente, Steuern, Entbürokratisierung und Digitalisierung.
3: Inhaltlich sollen in Schloss Neuhardenberg die Reformen fester gezurrt werden. Außerdem soll über Maßnahmen zur Stärkung der kriselnden Wirtschaft gesprochen werden und über Zukunftsthemen wie KI und Neuheiten im Rüstungssektor. Vor allem aber soll Neuhardenberg wohl mal wieder eine Art Neustart sein, bei dem sich die Koalition auf ihre Aufgaben konzentrieren und ihre Konflikte befrieden will. Die schlechten Umfragewerte für die Regierung und Kanzler Merz persönlich haben aber wohl auch damit zu tun, dass es solche teambildenden Treffen und Neustartverkündungen schon häufiger gab. Ronny Tochau, Nachrichtenredaktion.
2: Konzern in der Krise. Bei Volkswagen beginnt mit der Betriebsversammlung heute in der Wolfsburger Zentrale eine Serie von außerordentlichen Treffen zwischen Vorstand und Belegschaft. Die Arbeitnehmervertretung hat dazu geladen und verlangt Klarheit von der Konzernführung mit Blick auf angekündigte Sparmaßnahmen. Tausende Stellen und 4 Werke sollen bei Europas größtem Autobauer in Gefahr sein. Mit Karte bitte, bezahlen ohne Bargeld wird immer beliebter an deutschen Ladenkassen. Am häufigsten kommt dabei die Girocard zum Einsatz. Sie hat im ersten Halbjahr Rekordzahlen erzielt. Rund 4,21 Milliarden Mal nutzten Verbraucherinnen und Verbraucher die Karte, wie Eurokartensysteme mitteilte.
4: Rund 100 Millionen Girocards oder EC-Karten, wie sie oft noch genannt werden, sind im Umlauf. Die Bankkarte ist beim bargeldlosen Zahlen das am meisten genutzte Zahlungsmittel. Viele haben die Karte zusätzlich in ihren digitalen Geldbörsen eingespeichert und können an der Kasse statt der Karte auch das Smartphone oder ihre Smartwatch ans Gerät halten. Die Menschen zahlen zunehmend auch kleine Beträge, etwa beim Bäcker, am Kiosk oder Automaten, gerne mit Karte. Ursula Winkler, Nachrichtenredaktion.
2: Zum Sport. Im DFB-Pokal haben die Bundesligisten Schalke 04, HSV und 1. FC Köln die zweite Runde erreicht. Schalke siegte bei Viertligist Hallescher FC mit 5:2 nach Verlängerung. Die Hamburger beim Drittligisten SC Verl mit 3:0. Köln gewann 2:1 bei Drittliga-Aufsteiger Würzburger Kickers. Bundesliga-Absteiger VfL Wolfsburg siegte mit 6:5 im Elfmeterschießen bei Viertligist Altglienicke.
1: Das Wetter für Deutschland.
2: Die aktuelle Vorhersage des Deutschen Wetterdienstes. Heute in der Nordosthälfte sonnig und trocken, sonst von Süden Richtung Mitte ziehender Regen, vereinzelt auch Gewitter. Ganz im Süden lockerte später wieder auf. Höchstwerte bei Regen in der Mitte nur 17 bis 20, sonst bis 26 Grad. Morgen am Mittwoch in der Mitte und im Südosten wolkig und einzelne Schauer, im Norden und Nordosten meist sonnig. Das Ganze bei Werten von 23 bis 28 Grad, an der See etwas kühler.
5: 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Am Wochenende startete in Köln die Gamescom, die größte Messe für Games, Spiele und alles drumherum in der großen, weiten Welt. Und wir stellen euch gleich einen absoluten Klassiker vor, falls ihr Tekken noch nicht kennt. Unbedingt gleich meinem Kollegen Jonas ein bisschen zuhören. Tekken macht Spaß, Tekken ist spannend und Tekken ist übrigens uralt, älter als die Gamescom. Die Spielekiste gleich hier bei mir mit meinem Kollegen Jonas, der ist auch schon frisch und fröhlich. Kein Wunder bei der Musik. Team 5 für die Ewigkeit. Ich bin Gary Sana. Guten Morgen.

0: Charlene mit Intensiv um 10 nach 6 bei Radio Schlagerparadies. Ziemlich intensiv zur Sache geht es bei dem Kampfspiel Tekken. Es ist nicht unbedingt intellektuell besonders anspruchsvoll, aber es ist technisch, sag ich mal, nur mit viel Übung so richtig perfekt zu beherrschen und damit genau das Richtige, wenn man einfach ausspannen will und den Gegner mal herrlich verkloppen. Jonas hat's gemacht, mal hören, was dabei herauskam.
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2: Stell dir vor, du stehst auf einer riesigen Bühne. Die Scheinwerfer knallen an, der Boden vibriert und direkt vor dir steht ein Kämpfer, der dich so anschaut, als wärst du das letzte Stück Pizza im Kühlschrank. Genau diese Spannung atmet die Welt von Tekken. Seit den 90ern ist Tekken die Bühne für alle, die Fäuste sprechen lassen wollen. Karate

0: Karate, Kickboxen, Tiger, Bären, Roboter. Tekken ist wie eine internationale WG aus Leuten, die sich einfach nicht einigen können. Also kämpfen sie es aus. Ob Kazuya, Yin, King oder Nina, jede Figur hat ihre eigene Geschichte, ihre eigene Tragödie und ihren eigenen Stil. Und wenn du dann im Match die perfekte 10-Hit-Kombo landest, fühlst du dich ganz kurz wie der Endgegner im eigenen Leben. You win. Tekken ist kein Prügelspiel. Es ist Timing, Reaktion, Taktik und ein bisschen Wahnsinn.
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6.23 Uhr ist die aktuelle Schürzenjägerzeit hier bei Radio Schlagerparadies. Schönen Dienstagmorgen alle zusammen. Oliver Gnebner hat die Radio Schlagerparadies App auf dem Handy oder auf dem Mobile. Ob es ein Handy ist oder Mobile, weiß ich natürlich nicht. Vielleicht ist es auch ein Pad. Das Wichtige an der Geschichte ist, dass Oliver mir geschrieben hat. Und zwar ist er schon ein bisschen spät dran. Er war am Wochenende beim Schlager Open Air in Facher mit dabei und schreibt jetzt: vielen herzlichen Dank für dieses schöne Event. Ich habe sowas Geiles in dieser Form noch nicht erlebt, schreibt er weiter. Es freut mich total. Klasse. Und bin nächstes Jahr wieder mit dabei, geht es hier weiter in seinem Text. Ich hätte aber gerne ein T-Shirt, ein Sweatshirt oder ein Polo von euch. Wo bekomme ich denn sowas? Es haben dort viele Besucher getragen in Facher. Viele liebe Grüße. 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

0: Udo Jürgens und völlig vernetzt um 6.31 Uhr.
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0: Im Südwesten und im Süden haben wir zurzeit 17 bis 12 Grad. Der Rest hat 12 bis 7 Grad auf dem Thermometer. Die einstelligen Nachtwerte kommen immer häufiger ins Spiel. Ende August hier bei Radio Schlagerparadies. Wir haben heute im Nordosten viel Sonne. Es gibt zwar ein bisschen Frühnebel, der löst sich aber schnell bei euch auf. Und dann scheint die Sonne ungestört. Bis zu 25 Grad bekommt die Nordhälfte heute. Und der Rest, also Süden, Südwesten und die Mitte sowie der Südosten, naja, da sind mehr Wolken unterwegs und hier und da kann es auch mal ein bisschen regnen. Die höchsten Werte, wenn es bei euch regnet, 17 bis 20 Grad. Der Rest bekommt 21 bis 26 Grad.

0: einfach mal so aus Spaß und guter Laune irgendwo hinfahren, das ist wahrscheinlich für euch alle heute Morgen keine Option. Am Dienstag, dem 25. August, ihr habt wahrscheinlich euer Ziel heute fest vor Augen. Es ist 6.40 Uhr, 20 Minuten bis 7. Ich gucke ja immer so überall bei den Portalen, was es so Spannendes und Interessantes gibt, was ich euch erzählen könnte. Und ich bin jetzt gerade vor ein paar Minuten bei Bild Online fündig geworden. Die berichten nämlich exklusiv über ein Papier des Finanzministeriums zum Thema Zuckersteuer. Und diese Zuckersteuer, die soll jetzt auf viel mehr Getränke erhoben werden, als wir alle bislang angenommen haben. Der Herr Lars Klingbeil, unser Finanzminister, will neben Limonaden auch Säfte, Milchgetränke, Eistees, Biermischgetränke und Fertigkaffees dieser Zuckersteuer unterwerfen. Und jetzt kommt der Kracher. Selbst auf Getränke wie Cola Zero, ne? Zero, null Zucker, also nur Süßstoff drin. Selbst auf Cola Zero soll diese Zuckersteuer fällig werden. Jetzt habe ich da rumgelesen und gesucht, ob das Ganze auch auf Benzin an der Tankstelle angewendet wird. Ich habe aber dazu leider nichts gefunden. Radio Schlagerparadies, guten Morgen.
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Auch heute noch keine Schlagerparty ohne ein bisschen Spaß muss sein mit Roberto Blanco. Der Titel ist aus dem Jahr 1972. Und um 6.50 Uhr, 10 vor 7, kehren wir jetzt mit Eva Luginger zurück in die Gegenwart. Ihre aktuelle Single heißt Heimliche Tränen. Ich wünsche euch einen schönen Dienstagmorgen mit Radio Schlagerparadies.

0: nah dran. Der herrlich entspannte Christian Leis mit Ganz nah dran. Ein Titel von Christian aus dem Jahr 2018. Es ist jetzt 7 Uhr. Guten Morgen.
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2: Ich bin Dirk Zeitler. Das schwarz-rote Kabinett kommt heute und morgen in Schloss Neu-Hardenberg in Brandenburg zusammen. Es stehen wichtige, viel diskutierte Reformen auf der Tagesordnung bei der Rente, Steuern, Entbürokratisierung und Digitalisierung. Über allem schweben allerdings die schlechten Umfragewerte und die angeknackste Stimmung in der Regierungskoalition. Heute beginnt bei Volkswagen eine ganze Serie an Betriebsversammlungen. Den Auftakt machen Wolfsburg und Braunschweig. Für die Beschäftigten geht es um viel, um ihre Arbeitsplätze und um die Zukunft ihrer Werke. Mögliche Werksschließungen stehen in Emden, Zwickau, Hannover und Neckarsulm im Raum. Der Betriebsrat fordert Antworten vom Vorstand.
3: Viele Beschäftigte sind verunsichert. Sie wissen nicht, wie sicher ihr Arbeitsplatz ist und ob ihr Werk in einigen Jahren noch gebraucht wird. Auf Antworten warten sie seit Monaten. Die Kommunikation des Konzerns empfinden viele als unzureichend. Jetzt soll der Vorstand bei den Betriebsversammlungen Rede und Antwort stehen. Das Grundproblem? Volkswagen verdient zu wenig. Die Kosten sind zu hoch, deshalb will der Konzern noch stärker sparen. Annabel Giesbert, Nachrichtenredaktion.
2: Die Deutsche Bahn gibt im ersten Halbjahr kein gutes Bild ab. Viele Fernzüge sind verspätet unterwegs und auch der Anteil der ausgefallenen Züge ist gestiegen. Fast jeder 12. Fernzug fiel in den ersten 6 Monaten ganz oder zumindest auf einem Teil der Strecke aus.
4: Auch die angepeilte Pünktlichkeitsquote von 60% wird wohl im laufenden Jahr verfehlt. Und die Generalsanierung der Strecken, die zumindest auf lange Sicht Verbesserung bringen sollte, stockt. Aus Sicht der Grünen liegen die Probleme aber nicht nur auf den Strecken. Sie fordern auch eine präventive Instandsetzung der Züge. Bahn und Bundesregierung dürften nicht tatenlos zusehen, wenn immer mehr Fernzüge unpünktlich sind oder ganz ausfallen, sagt der Grünen-Abgeordnete Matthias Gastel. Diana Kramer, Nachrichtenredaktion.
2: Zum Sport. Im DFB-Pokal haben die Bundesligisten Schalke 04, HSV und 1. FC Köln die zweite Runde erreicht. Schalke siegte bei Viertligist Hallescher FC mit 5:2 nach Verlängerung. Die Hamburger beim Drittligisten SC Verl mit 3:0. Köln gewann 2:1 bei Drittliga-Aufsteiger Würzburger Kickers. Bundesliga-Absteiger VfL Wolfsburg siegte mit 6:5 im Elfmeterschießen bei Viertligist Altklinike.
1: Das Wetter für Deutschland.
2: Die aktuelle Vorhersage des Deutschen Wetterdienstes. Heute in der Nordosthälfte sonnig und trocken, sonst von Süden Richtung Mitte ziehender Regen, vereinzelt auch Gewitter. Ganz im Süden lockerte später wieder auf. Höchstwerte bei Regen in der Mitte nur 17 bis 20, sonst bis 26 Grad. Morgen am Mittwoch in der Mitte und im Südosten wolkig und einzelne Schauer, im Norden und Nordosten meist sonnig. Das Ganze bei Werten von 23 bis 28 Grad, an der See etwas kühler.
0: 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Wir haben es gerade im Wetter vom Kollegen gehört. Es ist schön entspannt diese Woche. Es ist nicht mehr so brüllend heiß, aber die Hitze, die wir mal hatten, die haben jetzt die Griechen, die schwitzen bei 40 Grad Spitzenwerten tagsüber. Wir wissen, was das bedeutet. Aber die Griechen haben noch was dazu bekommen, nämlich ultra heiße Nächte. 30 Grad war es letzte Nacht. Ist unfassbar, oder? Johnny Hamburg, wer braucht den Mond? Ich bin Gary Sana. Guten Morgen.

7. Moin Moin, grüßen euch hier Truckstop, das ist Radio Schlagerparadies am Dienstagmorgen. Wenn ihr darauf angewiesen seid, mit dem Auto zu fahren oder mit

0: dem LKW. Dann müsst ihr leider früher oder später immer wieder an eine Tankstelle. Ihr wisst, warum ich das so sage, die Spritpreise sind unfassbar. Aber wenn ihr mal genauer hinguckt, bei den Markentankstellen kostet der Liter Sprit immer ein paar Cent mehr als bei der freien Tankstelle um die Ecke. Die ist immer ein bisschen günstiger. Spätestens jetzt melden sich bei mir und vielleicht auch bei euch so die kleinen Skeptiker im Kopf. Warum ist denn der Sprit an der freien Tankstelle billiger? Der Preisunterschied hat tatsächlich bestimmte Gründe. Alexander Römer vom ADAC weiß, welche Gründe das sind.
1: Freie Tankstellen gehören meist keinen großen Mineralölkonzern an und sind daher oft unabhängiger bei Einkauf und Preisgestaltung. Markentankstellen wiederum sind in größere Vertriebs- und Markenstrukturen eingebunden und für Verbraucher liegen die Unterschiede vor allem dann beim Preis, zum Teil beim Serviceangebot und beim Markenauftritt.
0: Günstiger heißt an der freien Tanke also nicht automatisch schlechter. Ob der Motor, euer Motor, mit dem Billigsprit genauso happy ist und ob sich der Aufpreis für die Markentankstelle überhaupt lohnt, darüber reden wir gleich mit dem ADAC hier bei Radio Schlagerparadies. Das ist

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0: 7.24 Uhr, 6 Minuten bis halb 8. Schönen Dienstagmorgen mit Radio Schlagerparadies. Letzte Woche irgendwann war ich auch mal tanken und da stand neben mir an der LKW-Zapfsäule ein LKW-Fahrer. Der hatte Tränen in den Augen und da habe ich mal aufs Zählwerk geguckt. Da stand tatsächlich über 600 Euro und das Ding ist noch weitergelaufen. Klar, LKW haben einen riesen Tank, aber auch die Leute mit den kleinen Tanks merken, wie teuer das alles geworden ist. Unfassbar. Man ist ja geradezu für jeden Cent dankbar, der auf der Preistafel nicht steht. Freie Tankstellen sind häufig immer ein paar Cent günstiger als die großen Marken. Trotzdem fahren manche lieber weiter mit Markenbenzin aus Sorge, dass beim, hey, in Anführungszeichen Billigsprit vielleicht auch an der Qualität gespart wird. Ob die Benzinqualität an freien Tankstellen genauso gut ist wie bei Markentankstellen? Alexander Römer vom ADAC sagt es euch.
1: Ganz klar ja, weil Kraftstoffe müssen in Deutschland strenge gesetzliche Qualitätsanforderungen erfüllen und deshalb können Autofahrer generell sowohl an freien als auch an Markentankstellen bedenkenlos tanken. Für den Motor macht es grundsätzlich keinen Unterschied, ob an einer freien oder an einer Markentankstelle getankt wird, denn der eigentliche Kraftstoff stammt in einer Region in der Regel so oder so auch aus denselben Raffinerien.
0: Unterschiede kann es allerdings bei zusätzlichen sogenannten Additiven geben. Markenanbieter setzen teilweise eigene Zusatzpakete an Stoffen ein. Bleibt die entscheidende Frage, braucht mein Auto die überhaupt?
1: Also aus unserer Sicht spricht grundsätzlich nichts dagegen, die günstigere bzw. am besten sogar die günstigste Tankstelle zu wählen. Weil wer den richtigen Kraftstoff für sein Fahrzeug tankt, kann sowohl freie als auch Markentankstellen bedenkenlos nutzen. Und da Preisunterschiede von mehreren Cent pro Liter keine Seltenheit sind, lohnt sich auf jeden Fall immer ein Preisvergleich und kann sich dann über das Jahr durchaus lohnen und spürbare Einsparungen bringen.
0: Es lohnt sich also beim Spritpreis auch den Blick mal auf die freie Tankstelle, auf die Preistafel zu werfen. Die vorgeschriebenen Qualitätsstandards gelten auch für freie Tankstellen, unabhängig vom Namen an der Zapfsäule. Ramon Roselli, küss mich!

0: Simone und was weißt du schon von Liebe? 7.32 Uhr.
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0: Heute haben wir ein zweigeteiltes Wetter in Deutschland. Wir haben die Nordhälfte. Ihr habt zwar ein bisschen Frühnebel heute Morgen, aber der wird sich schnell auflösen und dann gibt's viel Sonne und bis zu 25 Grad. Im Süden, in der Mitte und im Südosten kommt immer wieder ein bisschen Regen runter. Heute dementsprechend gedämpft bleiben die höchsten Werte. Wenn es bei euch regnet, 17 bis 20 Grad. Der ganze Rest 21 bis 26 Grad. Lebt deinen Traum, heißt dieser Titel. Nick P. ist es natürlich. Und am Mikrofon für euch heute am Dienstag ist Gary Sana. Guten Morgen!

Meistens bleibt es ja nicht bei nur einem Kuss in Paris. Aber Maite Kelly hat schon mal den Anfang am Start für uns. Um 7.43 Uhr hier bei Radio Schlagerparadies. Das aktuelle Album von Maite Kelly heißt ja 24-7. Und sie selbst sagt davon, dass es das tanzbarste Album ist, das sie jemals in ihrem Leben aufgenommen hat. Interessanterweise ist sie bei den Veröffentlichungen der Singles aus diesem Album sehr genau. Also Track Nummer 1 auf dem Album ist Der Morgen danach. Und das war auch die Single Nummer 1. Der Kuss in Paris ist Track 2. Und wenn Track 3 dann die nächste Single wird, was wir noch nicht wissen, dann wird die U-la-la-la heißen. Bin mal gespannt, ob sie so weitermacht.

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0: Vamos, amore mio, vamos, Semino Rossi, Radioschlagerparadies um 7.54 Uhr. Schönen Start in den frischen Dienstagmorgen wünsche ich euch. Frisch im wahrsten Sinne des Wortes. Heute wird's auch nicht mehr so bullenheiß und das ist doch klasse, oder? Mara Kaiser, wie geht Verlieben danach? Mike Leon Grosch mit Die Hoffnung stirbt zuletzt.
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0: Jetzt ist es 8 Uhr.
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2: Ich bin Dirk Zeitler. Heute beginnt bei Volkswagen eine ganze Serie an Betriebsversammlungen. Den Auftakt machen Wolfsburg und Braunschweig. Für die Beschäftigten geht es um viel, um Arbeitsplätze und um die Zukunft ihrer Werke. Mögliche Werksschließungen stehen in Emden, Zwickau, Hannover und Neckarsulm im Raum.
3: Viele Beschäftigte sind verunsichert. Sie wissen nicht, wie sicher ihr Arbeitsplatz ist und ob ihr Werk in einigen Jahren noch gebraucht wird. Auf Antworten warten sie seit Monaten. Die Kommunikation des Konzerns empfinden viele als unzureichend. Jetzt soll der Vorstand bei den Betriebsversammlungen Rede und Antwort stehen. Das Grundproblem? Volkswagen verdient zu wenig. Die Kosten sind zu hoch, deshalb will der Konzern noch stärker sparen. Zehntausende weitere Arbeitsplätze stehen auf dem Spiel. Annabel Giesbert, Nachrichtenredaktion.
2: Das schwarz-rote Kabinett kommt heute und morgen im Schloss Neu-Hardenberg in Brandenburg zusammen. Es stehen wichtige, viel diskutierte Reformen auf der Tagesordnung bei der Rente, Steuern, Entbürokratisierung und Digitalisierung. Über allem schweben allerdings die schlechten Umfragewerte der Koalitionsparteien und die angeknackste Stimmung in der Regierungskoalition. In der gesetzlichen Pflegeversicherung droht ein Milliardenloch. Nach Einschätzung von AOK-Bundesverbandschefin Reimann könnte das Defizit auf rund 8 Milliarden Euro anwachsen. Das wäre mehr als ein Zehntel der jährlichen Ausgaben der Pflegeversicherung, sagte Reimann der Funke Mediengruppe.
4: Die Beiträge werden weiter steigen, wenn wir nichts tun, warnt die AOK-Chefin. Und um die Löcher zu stopfen, hat sie zwei Vorschläge. Der Bund gibt mehr Geld und sie plädiert für einen Finanzausgleich zwischen sozialer und privater Pflegeversicherung. Außerdem fordert sie, gesamtgesellschaftliche Aufgaben der Pflegeversicherung müssen aus Steuermitteln finanziert werden. Und dazu zählt sie auch die Rentenbeiträge für Menschen, die Angehörige pflegen. Claudia Wächter, Nachrichtenredaktion.
2: Zum Sport. Im DFB-Pokal haben die Bundesligisten Schalke 04, HSV und 1. FC Köln die zweite Runde erreicht. Schalke siegte bei Viertligist Hallescher FC mit 5:2 nach Verlängerung, die Hamburger beim Drittligisten SC Verl mit 3:0. Köln gewann 2:1 bei Drittliga-Aufsteiger Würzburger Kickers, Bundesliga-Absteiger VfL Wolfsburg siegte mit 6:5 im Elfmeterschießen bei Viertligist Altglienicke.
1: Das Wetter für Deutschland.
2: Die aktuelle Vorhersage des Deutschen Wetterdienstes. Heute in der Nordosthälfte sonnig und trocken, sonst von Süden Richtung Mitte ziehender Regen, vereinzelt auch Gewitter. Ganz im Süden lockert es später wieder auf. Höchstwerte bei Regen in der Mitte nur 17 bis 20, sonst bis 26 Grad. Morgen am Mittwoch in der Mitte und im Südosten wolkig und einzelne Schauer, im Norden und Nordosten meist sonnig. Das Ganze bei Werten von 23 bis 28 Grad, an der See etwas kühler.
0: Einen schönen guten Morgen. Heute ist Dienstag, der 25. August. Vielleicht sitzt ihr noch gemütlich am Frühstückstisch. Viele werden aber auch schon unterwegs sein und einige sind schon bei der Arbeit. Ich auch. Mein Name ist Gary Sana. Moin.
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0: DJ Anderson, ich will mein Herz zurück. 10 nach 8, der Dienstag mit Radio Schlagerparadies. Ab und zu, so zwischendurch, einfach nur mal so aus Spaß, testen wir unser aller Allgemeinwissen hier bei Radio Schlagerparadies. Auch heute machen wir das nochmal. Ich stelle euch eine kleine Frage. Ihr könnt euch ganz just for fun mal checken, ob ihr die Antwort wisst. Die Frage lautet: Wir wissen vermutlich alle, dass Deutschland 16 Bundesländer hat. Aber wie viele Länder grenzen an Deutschland? Na, habt ihr alle durchgezählt? Meine Kollegin Holly Brach hat die Antwort für euch.
1: Deutschland hat 9 Nachbarländer. Das sind alphabetisch geordnet Belgien, Dänemark, Frankreich, Luxemburg, Niederlande, Österreich, Polen, die Schweiz und auch Tschechien. Damit gehört Deutschland zu den Ländern mit den meisten direkten Nachbarn in Europa.
0: Und der Sender mit den meisten und besten Schlagersongs in Deutschland heißt Radio Schlagerparadies. Wir wünschen einen schönen Dienstagmorgen.
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0: Schöne Flotte, neue Nummer von Daniel Sommer. Was ist letzte Nacht passiert? 8.27 Uhr, 3 vor halb 9. Hier ist Radio Schlagerparadies. Brigitte hört uns in Nordrhein-Westfalen und zwar im schönen Städtchen Selm. Sie hat mir eine Sprachnachricht geschickt. 06805 699 110. Guten Morgen, Brigitte.
1: Guten Morgen, lieber Gary. Guten Morgen, liebes Team vom Schlagerparadies. Ich wünsche allen Hörern und allen, die mich kennen, einen wunderschönen Dienstag. Als Musikwunsch hätte ich gerne von Lukas Cordalis Reif für die Insel. Macht's gut und macht weiter so mit eurer schönen Musik.

0: 8.33 Uhr, 8:33, 8:35, 8:39.
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0: Heute gibt's zwei Wetter für euch. Heute am Dienstag, dem 25. August. Wir haben die Nordosthälfte und auch die Nordhälfte im Allgemeinen. Da haben wir heute viel Sonne, wenn sich euer Frühnebel aufgelöst hat. Bis zu 25 Grad bekommt ihr. Dann das zweite Wetter in der Mitte, im Süden und im Südwesten und Südosten. Dort haben wir viele Wolken, es kommt immer wieder ein bisschen Regen runter und die Temperaturen bleiben dann relativ gedämpft im Bereich zwischen 17 und 20 Grad. Eloy de Jong im Radio und im Radio heute Morgen für euch Gary Sana, das bin ich. Schön, dass ihr mit dabei seid. Schön, dass ihr gut gelaunt mit mir in diesen Tag startet. Viel Spaß!

0: Gabriela Massa zerfleddert ihre aktuelle Single hier bei Radio Schlagerparadies.
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0: Es ist 20 vor 9 und damit ist es Zeit für Herbert Piede in der Sportredaktion. Guten Morgen, mein Lieber.
2: Morgen, Gary.
0: Herbert, wie sieht heute ein VfL Wolfsburg-Fan aus? Ich kann es dir sagen. Völlig zerraufte Haare, vielleicht immer noch ein wenig bleich im Gesicht und unter Umständen noch ein wenig zittrig. Und du weißt warum.
2: Weil der VfL sich gegen den Viertligisten VSG Altglienicke gestern Abend erst im Elfmeterschießen durchsetzen konnte. Dreimal gegen der Außenseiter in Führung, dreimal konnte der Erstligist ausgleichen. Das letzte Mal erst in der 117. Minute der Verlängerung.
0: Wobei das Elfmeterschießen ja dann auch noch in die Verlängerung ging.
2: Erst nach 7 Schritten ist die Entscheidung gefallen. Mehmet Ibrahimi, der in der Verlängerung für das zwischenzeitliche 3:2 gesorgt hatte, versagten im entscheidenden Moment die Nerven.
0: Deswegen gucken so viele Fußballfans so gern den DFB-Pokal, weil da solche Sachen passieren. Wie ist es denn bei den anderen drei Spielen der ersten Pokalrunde gestern Abend gelaufen?
2: Der Hamburger SV hat sich beim SC Verl souverän mit 3:0 durchgesetzt. Der 1. FC Köln hat nach 0:1 Rückstand beim Drittligisten Würzburger Kickers mit 2:1 gewonnen. Isaac Johansson hat für den FC gleich zweimal getroffen. Und auch Schalke 04 steht nach dem 5:2 Erfolg beim hallischen FC in der zweiten Runde. Klingt allerdings klarer als es war, denn auch die Gelsenkirchener mussten in die Verlängerung. Nach Ende der regulären Spielzeit hatte es noch 2:2 gestanden.
0: Sind jetzt eigentlich alle Spiele durch?
2: Nein, in der kommenden Woche sind noch die Bayern und der BVB dran. Wegen des Supercup-Spiels am Wochenende müssen sie erst nächste Woche ran. Die Bayern beim VfL Osnabrück, Dortmund beim HEBC Hamburg.
0: Mensch, Herbert, das Nein vorhin, das klang ja so dominant, als hätte ich dich gerade gefragt, ob du mir 100 Euro leihen kannst. Nein!
2: Nee, das kommt als nächstes, habe ich befürchtet.
0: Nein!

0: Wir feiern diese Nacht.
1: Mitch Keller mit Wir feiern diese Nacht. Radio Schlagerparadies. Vielleicht ist euch der neue Titel von Mitch Keller schon aufgefallen hier im Programm bei uns. Ein herzliches Dankeschön an den lieben Mitch an dieser Stelle. Er hat ja schon mal einen Song für Radio Schlagerparadies gemacht, nämlich Hier fühle ich mich wohl. Das ist jetzt der zweite und auch der ist dermaßen gelungen. Herzlichen Dank vom ganzen Team an Mitch Keller. Jürgen hat sich aus Augsburg bei mir gemeldet. Er hat eine WhatsApp-Sprachnachricht geschickt an die 06805699110. Moin Jürgen.
2: Guten Morgen, liebe Schlagerparadies-Team. Mein Name ist Jürgen und ich rufe aus Augsburg an. Und ich grüße auf diese Weise meinen Schatz Claudia und alle, die uns kennen. Und ich wünsche mir von Andy Borg, Es war einmal. Und grüße das ganze Schlagerparadies-Team, macht weiterhin so tolle Musik und ich wünsche euch noch einen schönen Tag. Dankeschön. Tschüss.

0: Euer gut gelaunter Start in den frischen Dienstag mit Radio Schlagerparadies. Es ist jetzt 9 Uhr. Guten Morgen.
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2: Ich bin Dirk Zeitler. Der deutsche Staat hat im ersten Halbjahr 71,3 Milliarden Euro mehr ausgegeben als eingenommen. Bezogen auf die gesamte Wirtschaftsleistung lag das Defizit von Bund, Ländern, Gemeinden und Sozialversicherung bei 3,1%, wie das Statistische Bundesamt anhand erster Daten errechnet hat. Die deutsche Wirtschaft ist dagegen im zweiten Quartal mit einem Plus von 0,3% etwas stärker gewachsen als zunächst angenommen. Das schwarz-rote Kabinett kommt heute und morgen in Schloss Neu-Hardenberg in Brandenburg zusammen. Es stehen wichtige, viel diskutierte Reformen auf der Tagesordnung. Bei der Rente, Steuern, Entbürokratisierung und Digitalisierung.
3: Inhaltlich sollen in Schloss Neu-Hardenberg die Reformen fester gezurrt werden. Außerdem soll über Maßnahmen zur Stärkung der kriselnden Wirtschaft gesprochen werden und über Zukunftsthemen wie KI und Neuheiten im Rüstungssektor. Vor allem aber soll Neu-Hardenberg wohl mal wieder eine Art Neustart sein, bei dem sich die Koalition auf ihre Aufgaben konzentrieren und ihre Konflikte befrieden will. Die schlechten Umfragewerte für die Regierung und Kanzler Merz persönlich haben aber wohl auch damit zu tun, dass es solche teambildenden Treffen und Neustartverkündungen schon häufiger gab. Ronny Tochau, Nachrichtenredaktion.
2: Heute beginnt bei Volkswagen eine ganze Serie an Betriebsversammlungen. Den Auftakt machen Wolfsburg und Braunschweig. Für die Beschäftigten geht es um viel, um ihre Arbeitsplätze und um die Zukunft ihrer Werke. Mögliche Werksschließungen stehen in Emden, Zwickau, Hannover und Neckarsulm im Raum.
4: Viele Beschäftigte sind verunsichert. Sie wissen nicht, wie sicher ihr Arbeitsplatz ist und ob ihr Werk in einigen Jahren noch gebraucht wird. Auf Antworten warten sie seit Monaten. Die Kommunikation des Konzerns empfinden viele als unzureichend. Jetzt soll der Vorstand bei den Betriebsversammlungen Rede und Antwort stehen. Das Grundproblem? Volkswagen verdient zu wenig. Die Kosten sind zu hoch, deshalb will der Konzern noch stärker sparen. Annabel Giesbert, Nachrichtenredaktion.
2: Zum Sport. Im DFB-Pokal haben die Bundesligisten Schalke 04, HSV und 1. FC Köln die zweite Runde erreicht. Schalke siegte bei Viertligist Hallischer FC mit 5:2 nach Verlängerung. Die Hamburger beim Drittligisten SC Verl mit 3:0. Köln gewann 2:1 bei Drittliga-Aufsteiger Würzburger Kickers. Bundesliga-Absteiger VfL Wolfsburg siegte mit 6:5 im Elfmeterschießen bei Viertligist Altklinike.
1: Das Wetter für Deutschland.
2: Die aktuelle Vorhersage des Deutschen Wetterdienstes. Heute in der Nordosthälfte sonnig und trocken, sonst von Süden Richtung Mitte ziehender Regen, vereinzelt auch Gewitter. Ganz im Süden lockerte später wieder auf. Höchstwerte bei Regen in der Mitte nur 17 bis 20, sonst bis 26 Grad. Morgen am Mittwoch in der Mitte und im Südosten wolkig und einzelne Schauer, im Norden und Nordosten meist sonnig. Das Ganze bei Werten von 23 bis 28 Grad, an der See etwas kühler.
0: Tja, da macht der Sommer mal eine kleine Pause und die Sonne auch. Das heißt, wer bis jetzt keine gesunde, wunderschön natürlich anzusehende Sommerbräune auf der Haut hat, der wird es in Zukunft schwer haben, noch an den Punkt zu kommen. Aber was, wenn ich jetzt so schön gebräunt aus dem Urlaub zurück bin oder aus dem Sommer in Deutschland? Wie kann ich denn diese Bräune möglichst lang konservieren? Darüber spreche ich gleich mit Diana. Diana hat da mit allem Möglichen rumexperimentiert und ist Expertin für sowas. Freue ich mich drauf, gleich hier bei mir. Ich bin Gary Sana. Moin!

12 nach 9, Radio Schlagerparadies am Dienstag, dem 25. August. Ja, jetzt haben wir uns alle ein bisschen angestrengt, um ohne Sonnenbrand mit einer schönen Sommerbräune durch die Gegend zu laufen. Und dann sehen wir täglich im Spiegel, wenn die Sonne dann so langsam verschwindet und schwächer wird, wie das Ganze wieder im üblichen blassen Weiß endet. Das muss nicht sein. Ich habe eine Kollegin, die heißt Diana Kramer, und die war vor Wochen schon im Urlaub und ist immer noch schön leicht gebräunt. Deswegen habe ich die mal gefragt, wie sie das macht.

0: Und sie hat sofort geantwortet, Feuchtigkeit. Feuchtigkeit ist das Wichtigste bei dem Trick.
1: Abrissan-Produkte sind hier echt gut geeignet, weil sie nämlich genau die richtigen Inhaltsstoffe haben, oft auch mit kühlendem Effekt. Und einige dieser Produkte haben auch einen eingebauten Melanin-Booster. Melanin ist ja das körpereigene Pigment, das für die Färbung von Haut, Haaren und Augen zuständig ist. Mhm. Und diese Lotionen können es verstärken und so dafür sorgen, dass wir den Urlaubston auch Wochen nach dem Urlaub noch auf der Haut haben und auch strahlen. Und zwar natürlich.
0: Dann hat mich Diana völlig überrascht. Sie hat mir nämlich gesagt, dass Gemüse hilft, die Sommerbräune zu erhalten. Und das funktioniert sogar übers ganze Jahr. Das Zauberwort heißt hier Carotin.
1: Der Klassiker sind Karotten, kennen wir alle seit unserer Kindheit, dass Möhrenbrei schöne Haut macht. Aber auch Spinat, Petersilie, Kopfsalat, Fenchel oder auch Tomaten haben einen hohen Carotingehalt. Vermutet man vielleicht nicht, weil die meisten ja grün sind. Liegt aber daran, dass das Carotin hier vom grünen Chlorophyll überdeckt wird. Es ist aber da.
0: Dankeschön, Diana. Jetzt werde ich also mal eine Tomaten-Karotin-Diät anstreben. Ich nehme ja an, man darf ein bisschen Mozzarella drüber machen. Das kann ja dem Karotin eigentlich nicht schaden, oder? Damit es auch ein bisschen schmeckt. Alessa, zwischen deinen Zeilen, die neue Single von ihr. Und damit schönen guten Morgen.

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0: Anna-Maria Zivkov heißt die Dame, Plan A. Der Titel, ganz neue Musik hier bei Radio Schlagerparadies. Es ist 9.25 Uhr, 5 vor halb 10. Als ich gerade vor ein paar Minuten nochmal Instagram gecheckt hat, musste ich so lachen, weil ich Nino D'Angelo beim Tanken erwischt habe. Am Anfang lacht er noch, hört mal. Jetzt kommt langsam das Weinen ins Spiel.
1: Ich hätte gewusst, was ein Volltank bei meinem Bentley kostet. Alter Verwalter, der hört ja gar nicht mehr auf.
0: Der Zähler steht in diesem Moment, in diesem Video von Nino D'Angelo bei Instagram, bei 140 Euro. Und der Nino hat ja ein Bentley Continental GT in der Garage stehen. Und jetzt steht er damit irgendwo in Deutschland vor der Zapfsäule. Das Ding fasst 90 Liter. Also ich glaube, wenn das Video bis zum Ende, also bis zur erreichten Tankfüllung durchgegangen wäre, dann hätten wir den Nino D'Angelo wieder weinen hören bei den Spritpreisen. Das ist er mit Marina Marx, Bella Italia e Amore. Guten Morgen.

0: Dienstag, der 25. August. Heute holen wir bei Radio Schlagerparadies echt ein schönes Stück Schlagergeschichte ins Studio. Heute Nachmittag besucht uns nämlich jemand, der wahrscheinlich so viele Songs gemacht hat, die ihr auch mitsingen könnt, wie kaum ein anderer.
1: Hier ist Tommy Steiner.

schön. Das Leben ist schön mit Tommy Steiner, mit Die Fischer von San Juan hat im Anfang der 80er Jahre der große Durchbruch, ist ihm der große Durchbruch gelungen. Danach ging es für Tommy Steiner unter anderem regelmäßig in die legendäre ZDF-Hitparade. Und langweilig wird es mit Tommy auch 40 Jahre später nicht. Er schreibt, komponiert und produziert für seine Schlagerkollegen und veröffentlicht selbst immer wieder neue Songs. Es geht um seine Geschichte, es geht um mehr als 4 Jahrzehnte Schlager und natürlich darum, was Tommy Steiner heute noch so alles vorhat. Heute Nachmittag ab 14 Uhr live hier bei uns Tommy Steiner. Luis ist auch schon mit dabei heute Morgen. Er hört uns in Düsseldorf zu und er hat mir geschrieben über schlagerparadies.de. Guten Morgen, ich möchte das Team von Radio Schlagerparadies und alle Hörerinnen und Hörer grüßen. Einen schönen Dienstagmorgen. Hier ist der Luis Müller aus Düsseldorf. Und der Luis, der mag Beatrice Egli. Hier ist voll unter Strom.

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Die neue Single von Marie Rein hört zwar abrupt auf, aber sie klingt ganz gut. Ich sag's auf allen Sprachen. Te quiero, I love you, hier bei Radio Schlagerparadies. Ich wünsche jetzt viel Spaß mit Frank Neuenfels. Er macht weiter. Schönen Dienstag und macht's gut.

0: Guten Morgen, es ist 10 Uhr.
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2: Ich bin Dirk Zeitler. Die deutsche Wirtschaft sendet mit einem erneuten Mini-Wachstum im Frühjahr ein Lebenszeichen inmitten aller Krisen. Von April bis Juni legte das Bruttoinlandsprodukt mit 0,3% zum Vorquartal etwas stärker zu als zunächst berechnet, teilte das Statistische Bundesamt mit.
3: Damit ist die deutsche Wirtschaft 3 Quartale in Folge gewachsen, wenn auch nur leicht. Die Entwicklung geht vor allem auf die gute Exportentwicklung zurück, so die Bundesstatistiker. Und auch am Bau gab es zuletzt leichte Anzeichen von Entspannung. Allerdings wirkt das eher wie eine Momentaufnahme, denn die finanziellen Herausforderungen bleiben gewaltig. In den ersten 6 Monaten gab der Staat 71,3 Milliarden Euro mehr aus, als er eingenommen hat. Das staatliche Defizit war damit um mehr als 36% höher als im ersten Halbjahr 2025. Diana Kramer, Nachrichtenredaktion.
2: Kanzleramtschefin Warken sieht die Bundesregierung nach der Sommerpause vor großen Aufgaben. Wir haben jetzt sehr viel auf unserer To-Do-Liste, das wir im Herbst gemeinsam angehen müssen. Das wird eine gemeinsame Kraftanstrengung. Das sagte die CDU-Politikerin vor Beginn einer 2-tägigen Kabinettsklausur auf Schloss Neuhardenberg in Brandenburg im Deutschlandfunk. Aus Sorge um Stellenstreichungen und Werksschließungen fordert die Belegschaft beim Autobauer Volkswagen Klarheit vom Vorstand. Heute beginnt eine ganze Serie an Betriebsversammlungen. Den Auftakt machen Wolfsburg und Braunschweig. Auch der Betriebsrat fordert Antworten vom Vorstand. Das sagte Betriebsratschefin Daniela Cavallo am Abend.
4: Bisher hat die Belegschaft vieles aus der Presse entnommen. Sie können nicht einschätzen, sind das Gerüchte, ist an dem etwas dran?
2: Betriebsbedingte Kündigungen und Werksschließungen lehnt sie klar ab. Feuerwehrleute aus Nordrhein-Westfalen und Niedersachsen sind nach einer 3-tägigen Anreise bei einem großen Waldbrand in Serbien angekommen. In dem Waldgebiet östlich von Belgrad brenne es weiterhin sehr stark. Die ersten Einsatzkräfte hätten deshalb unmittelbar nach ihrer Ankunft am Montagabend mit dem Löschen begonnen und die ganze Nacht durchgearbeitet, teilte die Feuerwehr in Bonn mit. Der Einsatz der deutschen Feuerwehrleute ist zunächst auf 10 Tage angelegt.
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2: Zum Wetter, die aktuelle Vorhersage des Deutschen Wetterdienstes. Heute in der Nordosthälfte sonnig und trocken, sonst von Süden Richtung Mitte ziehender Regen, vereinzelt auch Gewitter. Ganz im Süden lockerte später wieder auf. Höchstwerte bei Regen in der Mitte nur 17 bis 20, sonst bis 26 Grad. Morgen am Mittwoch in der Mitte und im Südosten wolkig und einzelne Schauer, im Norden und Nordosten meist sonnig. Das Ganze bei Werten von 23 bis 28 Grad, an der See etwas kühler.
5: Und der Tag wird gut, singt jetzt Ross Anthony. Ach, das ist genau mein Motto. Schönen guten Morgen, ich bin Frank Neuenfels.
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Ach, war das eine Sause am Samstag in Facher. Das große Radioschlagerparadies Sommer Open Air. Tausende waren dabei von euch. Ich durfte durchs Programm führen, 10 Stunden auf der Bühne. Hab mich auch tierisch gefreut, dass ich so viele von euch mal persönlich habe kennenlernen dürfen. Und wir haben uns ja seit Samstag noch nicht gehört. Deswegen ist es mir wirklich ein großes Bedürfnis, euch allen, die ihr da in Facher mit uns gefeiert habt, auch einmal Danke zu sagen auf diesem Wege für die großartige Party. Semino Rossi war ja einer der großen Stars am Samstag bei uns auf der Bühne. Und Birgit Stanger hat sich gemeldet aus Möttlingen in Baden-Württemberg und sie schreibt über schlagerparadies.de: Ich würde mich riesig freuen, wenn ihr das Lied Te Quiero heißt Ich liebe dich für meinen lieben Mann Gerd und mich spielen könntet. Ich möchte mich auf diesem Wege bei meinem Gerd bedanken, dass er immer für mich da ist. Ich liebe ihn ganz doll, die Birgit aus Möttlingen. Liebe Birgit, sehr, sehr, sehr gerne. Mit einem lachenden Auge und schönen Gedanken hören wir uns dieses Lied an und denken für alle, die in Facher waren, an unser großartiges Sommer-Open-Air am Samstag. Und was hat dieser Sänger dort abgeräumt? Semino Rossi, toller Auftritt, jetzt bei uns bei Radio Schlagerparadies mit dieser Single.

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0: Vanessa Mai bei Radio Schlagerparadies. Vielleicht ist es euch auch schon mal aufgefallen, im Restaurant, im Café oder immer öfter auch an der Ladentheke. Wenn ihr mit Karte zahlt, kriegt ihr ganz oft auf dem Lesegerät Trinkgeldvorschläge gemacht. Und ihr könnt dann vorm Bezahlen auswählen, wie viel Trinkgeld ihr geben wollt. An sich ja eine ganz nette Geschichte. Viele Verbraucherschützer kritisieren das aber gerade. Meine Kollegin Fiona Reichert hat für euch mal rausgefunden, warum eigentlich.
1: Es geht ihnen vor allem um das Design auf den Kartenterminals. Oft ist es ja nämlich so, dass man auf den ersten Blick erstmal in groß und bunt die Trinkgeldoptionen wie 10, 15 oder 20% sieht. Meistens gibt es aber auch die Option, einen eigenen Betrag einzugeben oder auch gar kein Trinkgeld zu geben. Diese Tasten sind aber oft kleiner irgendwo versteckt. Die Verbraucherschützer finden, das ist manipulativ und sollte verboten werden.
0: Laut einer aktuellen Umfrage sehen das 3/4 der Kunden genauso. Konkrete Vorteile sieht dagegen die Gewerkschaft Nahrung, Genuss, Gaststätten. Erstens macht es den Prozess für die Angestellten deutlich einfacher und es wird dadurch auch wieder mehr Trinkgeld gegeben. Was noch, Fiona?
1: Für uns als Gäste kann es die Situation ja auch erleichtern. Trinkgeld geben kann den einen oder anderen ja auch in Stress versetzen. So muss man nicht mehr rumrechnen und auch nicht über den ganzen Tisch rufen, wie viel Trinkgeld man denn geben möchte. Voraussetzung ist natürlich, dass man dann auch auf dem Display die freie Wahl hat.
0: Aber was, wenn ich mich nun doch entschließe, kein Trinkgeld zu geben? Muss ich dann ein schlechtes Gewissen haben? Der Hotel- und Gaststättenverband DEHOGA sagt ganz klar:
1: Nein, auf gar keinen Fall. Das spielen ja ganz viele Faktoren eine Rolle. Nicht nur der Service an sich, sondern auch die Atmosphäre in einem Restaurant und die Qualität des Essens. Jeder Gast sollte also selbst entscheiden, ob und wie viel Trinkgeld er gibt. Das sieht auch die Gewerkschaft NGG so. Trinkgeld sei zwar ein schönes Zeichen der Wertschätzung, aber in erster Linie ist es die Aufgabe des Arbeitgebers, gute Arbeit auch gut zu bezahlen.
0: Also, wir sollten uns nicht unter Druck gesetzt fühlen beim Trinkgeld und auch nicht bei der Kartenzahlung. Eine nette Geste ist und bleibt's natürlich trotzdem. Dankeschön an meine Kollegin Fiona Reichert.

0: Ach, das ist immer gut. Eine Runde Liebe ausgeben, Laura und Marc featuring Amber. Hier ist Radio Schlagerparadies. Wir schauen in die Gruß- und Wunschbox, da ist jede Menge los. Es rappelt aber auch an Musikwünschen und Grüßen über unsere Möglichkeit der WhatsApp-Sprachnachricht. Jetzt braucht ihr noch folgende Nummer dazu. Das ist die 06805-699-110. 06805-699-110. Moin, moin.
1: Hallo Frank, hier ist der Raphael Braun aus Bühl bei Baden-Baden. Ich wünsche mir von Daniela Alfinito Blutzins und ich grüße damit meine Mama, die im Moment erkältet ist. Ich wünsche euch einen schönen Tag. Tschüss.

Jürgen Markus, 1972 war das mit einem Festival der Liebe. Also bei so einem Güter- oder Transportschiff, ne, da denkt man ja normalerweise an Ladung, Schleusen und irgendwie an jede Menge Wasser. In Magdeburg war jetzt allerdings deutlich mehr Alkohol als Wasser im Spiel. Zwei Steuerleute eines Schiffes hatten bei einer Kontrolle unglaubliche 3,2 und 2,0 Promille im Blut. Der Schiffsführer hatte die Wasserschutzpolizei verständigt, weil ihm der Zustand seiner Kollegen aufgefallen war. Na, wen wundert's bei dem Promillegehalt? Die Folge, das Schiff durfte erstmal nicht weiterfahren. Und ganz ehrlich, bei 3,2 Promille ist wahrscheinlich schon die Schleuse eine ziemliche Herausforderung. Denn wer schon mal mit über 3 Promille versucht hat, den Haustürschlüssel ins Schlüsselloch zu treffen, der ahnt, mit so einem 100-Meter-Schiff kann das nicht gut gehen.

Anna Valerian und die Herbststürme. Ja, besser als Herbststürme. Da bis dahin haben wir noch ein bisschen Zeit. Hier ist Radio Schlagerparadies. Gleich gibt's die News um 11 Uhr und danach schauen wir mal und geben ein aus. Also fast möchte ich sagen, denn die Federweißer-Saison startet. Das ist ja wirklich ein leckeres Getränk. Falls ihr das noch nicht ausprobiert habt, unbedingt mal testen. Mag ich auch hin und wieder mal ganz gerne, wenn es draußen so ein bisschen ja schon ungemütlicher wird, dann so schön Federweißer. Ach, das ist doch mal ganz lecker. Jetzt noch die aktuelle Single von Alexandra Hofmann, Für immer ja. Dann die News und dann sind wir schon wieder bereit.

0: Es ist 11 Uhr.
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2: Ich bin Diana Kramer. Auf Schloss Neuherdenberg in Brandenburg hat die zweitägige Klausur des Bundeskabinetts begonnen. Es ist der erste gemeinsame Termin der Bundesregierung nach der Sommerpause. Dabei geht es vor allem um die Stärkung der deutschen Wirtschaft, sagte Bundeskanzler Friedrich Merz direkt vor dem Treffen.
3: Im Mittelpunkt des heutigen Tages steht die Frage, wie wir die industrielle Basis in Deutschland erhalten und wieder stärken können. Denn der Anspruch der Bundesregierung ist klar: Deutschland soll ein starkes Industrieland bleiben. Auch im KI-Zeitalter wollen wir an der Weltspitze stehen.
2: Kanzler Merz erklärte weiter, dass es bei der Klausur aber auch um Fragen der inneren Sicherheit geht, vor allem vor dem Hintergrund der wachsenden hybriden Bedrohung. Die deutsche Wirtschaft konnte im Frühjahr erneut ein Mini-Wachstum verbuchen. Von April bis Juni legte das Bruttoinlandsprodukt mit 0,3% zum Vorquartal etwas stärker zu als zunächst berechnet, teilte das Statistische Bundesamt mit. Es ist das dritte Wachstum in Folge, getragen war es auch im zweiten Quartal von der guten Exportentwicklung. Gewaltig bleiben aber die finanziellen Herausforderungen. Im ersten Halbjahr gab der Staat 71,3 Milliarden Euro mehr aus, als er einnahm. Freunde zu treffen wird für viele Menschen in Deutschland offenbar immer unwichtiger. Das zeigt der neue Freizeitmonitor der Hamburger Stiftung für Zukunftsfragen. Immer beliebter sind dagegen den Forschern zufolge Social-Media-Aktivitäten und künstliche Intelligenz.
4: Auf Insta und Co. abhängen, Musik hören oder daddeln, das wird für viele von uns immer wichtiger. Und auch KI gehört mittlerweile zur Freizeit dazu, vor allem bei den Jüngeren. Und die nutzen den Chatbot häufig auch als Ersatz für Freunde. Zu Sofa-Freaks sind wir aber noch nicht mutiert, im Gegenteil. Viel mehr Leute als früher treiben Sport und auch Vereine und Ehrenämter, die sind gefragt. Claudia Wächter, Nachrichtenredaktion.
2: Der Bitcoin hat erneut kräftig zugelegt. Die älteste und bekannteste Kryptowährung stieg erstmals seit mehr als 3 Monaten über die Marke von 80.000 US-Dollar. Der Kursgewinn wurde mit einem Treffen von US-Präsident Donald Trump mit Vertretern der Branche erklärt. Anleger hoffen auf weniger Regulierung beim Handel mit Kryptowährungen.
1: Das Wetter für Deutschland.
2: Zum Wetter, die Vorhersage des Deutschen Wetterdienstes. Deutschland ist beim Wetter heute zweigeteilt. Im Norden und Osten bleibt es sonnig und trocken. Richtung Süden ist es wechselhaft mit Regen, vereinzelt auch Gewittern. Im Regen 17 bis 20 Grad, sonst Höchstwerte von 21 bis 26 Grad. Morgen im Süden erneut viele Wolken mit Schauern und einzelnen teils kräftigen Gewittern, sonst freundlich und überwiegend trocken. Dazu wieder wärmer bei 20 bis knapp 30 Grad.
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6: Heute ist der Tag der Konservendose. Oder wie es oft auch heißt: Papa, hast du wieder gekocht?
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6: Hier fühle ich mich wohl. Ich bin Frank Neuenfels. Hallo.

Nick P. bei Radio Schlagerparadies. Du und ich, einen schönen Vormittag wünsche ich euch. Ich habe Post bekommen aus Emmertal. Das ist wirklich eine sehr schöne Gemeinde in Niedersachsen, bin ich mal durchgefahren. Deswegen kann ich nur empfehlen, wenn ihr da mal irgendwie auf dem Schild seht, Emmertal, fahrt mal rechts raus, gönnt euch da mal einen schönen Kaffee. Lecker, lecker, lecker. Und nette Menschen wohnen da auch, zum Beispiel Katharina Krieg, denn sie hat sich gemeldet über schlagerparadies.de mit lieben Grüßen aus dem Emmertaler Schlagerbüro. Sie schreibt, Jana und ich wünschen uns Partymusik aus den guten alten Zeiten. Unsere Stimmen sind geölt, wir sind bereit zum Mitsingen. Na, dann wollen wir das doch mal auf die Probe stellen. Ich kann es zwar nicht hören, aber ich drücke die beiden Daumen, dass es funktioniert. Florian Fesel, Espresso und Chianti bei Radio Schlagerparadies. Hallo zusammen.

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0: Hier ist Radio Schlagerparadies. Er schmeckt prickelnd, spritzig und süß, bereitet vielen aber auch gnadenlose Kopfschmerzen am nächsten Tag. Freunde, die Federweißer-Saison startet dieses Jahr vergleichsweise früh. Und ihr wisst ja, die Saison vom Federweißer geht nur wenige Wochen. Warum ist der Wein, der noch keiner isst, so beliebt? Und wie kann ich den Kopfschmerz am Tag danach verhindern? Mein Kollege Thomas Bremser, erklär doch mal alle auf, was ist Federweißer und was ist das Besondere?
1: Federweißer hat während der Weinlesesaison erst quasi noch auf dem Weg vom Traubensaft zum Wein und wird auf halbem Weg schon abgefüllt und verkauft. Er ist da noch in der Gärung und enthält noch lebende Hefezellen und man sieht so kleine Partikel im Glas schweben, wie kleine Federn, darum der Name. Das sind meist Rückstände der Weintrauben und das ist jetzt kein Zeichen für eine schlechte Qualität, sondern ein ganz normaler Bestandteil dieser naturtrüben Getränke.
0: Okay, habe ich verstanden. Aber warum bekommen viele von uns, wenn sie Federweißer getrunken haben, massive Kopfschmerzen?
1: Das hat vor allem mit einem Inhaltsstoff zu tun, Acetaldehyd. Der entsteht bei der Gärung und wird beim normalen Wein eigentlich von Schwefel gebunden. Das fehlt aber beim Federweißer. Darum ist der Stoff reichlich vorhanden und kann Kopfschmerzen auslösen, wenn ich zu viel trinke. Und das kann leicht passieren, denn Federweißer ist sehr süß, man schmeckt den Alkohol kaum und trinkt davon gern mal ein Glas zu viel.
0: Ja, genau. Und wie kann ich aber dann, wenn ich dieses Glas zu viel getrunken habe, den Kopfschmerz am Tag danach verhindern?
1: Je kälter der Federweißer getrunken wird, desto langsamer läuft die Gärung. Die Hefe produziert dann weniger Alkohol und Acetaldehyd, diesen Kopfschmerzstoff. Dessen Effekt ist auch geringer bei frischem Federweißer, also direkt trinken das Zeug. Ansonsten gelten die gleichen Tipps wie bei anderem Alkohol. Zusätzlich zu jedem Glas Federweißer ein Glas Wasser trinken, vorher ausreichend essen, am besten herzhaftes wie Zwiebelkuchen oder Brot und langsam und maßvoll trinken, sonst entsteht ein Überdruck durch Acetaldehyd im Körper.
0: Die Federweißer-Saison beginnt und mein Kollege Thomas Bremser hatte mal ein paar Infos dazu. Vielen Dank.
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0: klar.
1: Das war Linda Hesse bei Radio Schlagerparadies mit Ein gebrochenes Herz. 11.36 Uhr haben wir es gleich, ein guter Zeitpunkt, mal in die Gruß- und Wunschbox zu schauen. Da habe ich Post bekommen aus Windeck in Nordrhein-Westfalen. Birgit Schenk hat sich gemeldet über schlagerparadies.de und sie schreibt, wir sind auf dem Weg mit dem Wohnmobil für ein paar Tage nach Thüringen. Wünsche mir das Lied für meinen Mann Thomas. Danke für das Leben mit dir und Lika. Und mit diesem Lied meint sie Musik von Michelle mit große Liebe. Habt auch ihr einen Wunsch? Her damit über schlagerparadies.de oder über die App.

Ich will Cabrio Edelmeier hier bei uns bei Radio Schlagerparadies. Also wir wissen ja von euch, ihr nehmt uns überall mit hin. Also zu Hause läuft Radio Schlagerparadies, im Büro, auf der Baustelle, beim Joggen und na klar auch beim Autofahren. Und da, das kenne ich von mir selber, wird auch mal gerne kräftig laut gemacht bei dem ein oder anderen Titel. Aber Vorsicht, wenn ihr so laut aufdreht, dass ihr weder Hupe noch dieses hier hört, dann kann es unter Umständen teuer werden. Mindestens 10 Euro Bußgeld sind dann fällig und im schlimmsten Fall wird aus der Lieblingsmusik sogar ein Sicherheitsrisiko. Das gilt übrigens nicht nur für Autofahrer, sondern auch für Radfahrer und Fußgänger mit den Stöpseln im Ohr. Also Experten warnen sogar, dass extrem laute Musik im Auto aufputschend wirkt und riskantes Fahrverhalten fördert. Na, bei Heavy Metal kann ich mir das vorstellen, aber bei Schlager. Also Leute, dreht die Musik ruhig auf, schließlich so laut, dass ihr auch in irgendeiner Form kräftig mitsingen könnt, aber bitte nicht so laut, dass die Sanitäter im Rettungswagen auch den Refrain mitsingen können. Zum Beispiel von Melissa Naschenweng und Schutzengel.

0: Andreas Martin, Herz an Herz. Es ist 12 Uhr.
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2: Ich bin Diana Kramer. Bundeskanzler Friedrich Merz sieht Chancen, die Wachstumsschwäche in Deutschland zu überwinden. Unser Land habe große Potenziale, sagte Merz vor Beginn der Kabinettsklausur auf Schloss Neuhardenberg in Brandenburg.
3: Jetzt geht es um die Frage, wie wir unser Wirtschaftsmodell in die neue Zeit führen. Wir wollen raus aus der Wachstumsschwäche unserer Wirtschaft. Wir wollen unserer Wirtschaft wieder Aufschwung und Beschäftigung ermöglichen. Dafür muss aber der Staat die notwendigen und richtigen Voraussetzungen schaffen.
2: Im Mittelpunkt der zweitägigen Klausurtagung steht laut Kanzler Merz neben Wirtschaftsfragen auch das Thema innere Sicherheit. Merz nannte dabei den Drohnenvorfall am Flughafen in Leipzig. Das Auto bleibt für die meisten Menschen hier in Deutschland mit großem Abstand das wichtigste Verkehrsmittel. Das hat eine Umfrage des TÜV-Verbands ergeben. Mehr als 80% der mehr als 2000 Befragten sind demnach mindestens einmal in der Woche mit dem Auto unterwegs.
4: Fast 90% der Haushalte haben ein eigenes Auto. Immerhin jeder 11. befragte Autobesitzer eins mit Elektroantrieb. Rund 25% aller Befragten würden grundsätzlich E-Autos bevorzugen, wenn sie ein Fahrzeug kaufen müssten. Eine knappe Mehrheit ist übrigens dagegen, den Autoverkehr in den Zentren von Städten und Gemeinden zu beschränken. Immerhin 40% aber auch dafür. Und nach dem Autofahren ist zu Fuß gehen die beliebteste Fortbewegungsart, mit großem Vorsprung vor den Öffis und dem Fahrrad. Thomas Thonfeld, Berlin.
2: Die klassische Geselligkeit verliert nach einer neuen Umfrage für viele Menschen in Deutschland weiter an Bedeutung. Freunde zu treffen sei zwar weiterhin die wichtigste soziale Freizeitaktivität, aber es wird weniger, heißt es im Freizeitmonitor der Stiftung für Zukunftsfragen. Nur noch 19% der 3000 Befragten gaben an, regelmäßig mit Freunden unterwegs zu sein. Der Alltag werde bei den meisten dominiert von der Nutzung des Internets, dem Fernsehen, Musik hören und dem Handy. Im VW-Stammwerk in Wolfsburg hat die Serie von Betriebsversammlungen beim kriselnden Autobau begonnen. Der Vorstand um Konzernchef Oliver Blume soll der Belegschaft Antworten zu angekündigten Sparmaßnahmen liefern. Zehntausende Stellen und 4 Werke sollen in Gefahr sein.
1: Das Wetter für Deutschland.
2: Zum Wetter, die Vorhersage des Deutschen Wetterdienstes. Deutschland ist beim Wetter heute zweigeteilt. Im Norden und Osten bleibt es sonnig und trocken. Richtung Süden ist es wechselhaft mit Regen, vereinzelt auch Gewittern. Im Regen 17 bis 20 Grad, sonst Höchstwerte von 21 bis 26 Grad. Morgen im Süden erneut viele Wolken mit Schauern und einzelnen teils kräftigen Gewittern, sonst freundlich und überwiegend trocken. Dazu wieder wärmer bei 20 bis knapp 30 Grad.
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0: Dann mal rein in diesen Dienstagmittag mit euch. Ich bin Frank Neuenfels. Euch alle einen klasse Tag.
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0: Zur Feier des Tages, Fresh and Fun. Hier ist Radio Schlagerparadies am Dienstagmittag. Und es gibt ja leider im Leben immer mal Situationen, da kann einem echt das Lachen vergehen. Das ist natürlich doof, denn Lachen macht ja nicht nur glücklich, sondern ist ja auch echt gesund. Und da gibt's jetzt ganz verschiedene Tricks, um sich nochmal ein Lächeln ins Gesicht zu zaubern oder zaubern zu lassen. Einer davon hat schon als Baby richtig gut funktioniert.
1: Kitzel, ich will mal richtig lachen und darum kitzel mich.
0: Also ich weiß nicht, wie es bei euch ist, aber bei mir funktioniert Kitzeln irgendwie immer. Das Blöde am Kitzeln ist nur, man muss immer mindestens zu zweit sein. Oder habt ihr schon mal versucht, euch selbst zu kitzeln? Funktioniert nicht, ne? Also nicht mal mit einer Feder. Und das ist tatsächlich auch gut so, dass wir uns nicht selber kitzeln können, hat nämlich einen Grund. Und den hat mir die Internistin Dr. Gabriele Gouverneur mal genauer erklärt.
2: Um uns vor möglichen Gefahren zu schützen, ist unser Gehirn ständig damit beschäftigt, zwischen inneren und äußeren Reizen zu unterscheiden und herauszufinden, was die Ursache dieser Reize sein könnte. Wird ein Reiz als das Ergebnis einer eigenen Berührung oder Bewegung eingestuft, so ist die Wahrnehmung dieses Reizes deutlich herabgeschwächt. Das führt dazu, dass wir uns nicht selber kitzeln können und auch im Dunkeln beispielsweise unsere eigenen Schritte deutlich leiser wahrnehmen als die Schritte von fremden Personen.
0: Ah, jetzt weiß ich auch, warum meine Frau sich immer beschwert, wenn ich nach einem Kumpelsabend auf Samtpfoten ins Haus geschlichen komme. Da kann ich beim nächsten Mal ja auch klingeln. Das ist ja wurscht, ne? Hier ist Radio Schlagerparadies. Jetzt mit Musik von Alessa. Schönen Mittag.

Radio Schlagerparadies hier, eine schöne Mittagspause. Sprechen wir mal kurz über Brot hier bei uns. Also bei Brot, da denke ich an weichen Geschmack, an schönen cremigen Teig, Kruste, viel Butter drauf, rein damit in Schlund, lecker. So, in einer Bäckerei in Bayern ging es jetzt allerdings um 10 Gramm. Ich löse, pass auf, ein Kunde kauft ein halbes Brot, ne? Und dann kommt der Typ her und wiegt dieses Brot zu Hause einfach mal nach und stellt fest, 10 Gramm fehlen. Statt darüber zu lachen, schaltete er die Behörden ein. Dann kam das Eichamt tatsächlich vorbei und erklärte, halbe Brote dürfen jetzt beim Bäcker nur noch mit geeichter Präzisionswaage verkauft werden. Na, blöd gelaufen für den Bäcker. Der Spaß bedeutete nämlich am Ende 15.000 Euro Kosten. Und das wegen 10 Gramm. Na, das nenne ich doch mal typisch deutsch.

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Judy Weiss und wir sind Gezeiten. Hier ist Radio Schlagerparadies. Lange nicht mehr in die Gruß- und Wunschbox geschaut bei uns über die Homepage schlagerparadies.de. Deshalb ist es jetzt Zeit für den Musikwunsch von Marvin Heger aus Mülheim an der Ruhr. Mit Grüßen, so schreibt er, an die Arbeitskollegen Philipp und den Max und alle Hörerinnen und Hörer von Radio Schlagerparadies. Einen schönen Musikwunsch hat er auch da gelassen. Wolkenfrei mit Vanessa Mai und Hotel Tropicana.

großartiger Titel von damals. Cliff Richard, Rote Lippen soll man küssen. Es gibt jetzt gleich noch einen Knutscher von Ramon Roselli mit Küss mich. Und vorher besingt Rosanna Rocci ihren Richard-Gear-Moment. Dann die News und dann sind wir wieder da. Bis gleich.

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2: Ich bin Diana Kramer. Nach der Sommerpause ist das Bundeskabinett heute zu einer zweitägigen Klausur auf Schloss Neuhardenberg in Brandenburg zusammengekommen. Das Treffen dürfte der Auftakt für schwierige Wochen sein, in denen der Bundesregierung 3 Landtagswahlen und ein womöglich heißer Herbst der Reformen bevorstehen.
3: Kanzler Merz machte vor der Klausur buchstäblich auf Schönwetter.
4: Nehmen Sie das gute Wetter auch als Beleg dafür, dass wir uns in einer guten Atmosphäre hier in Neuhardenberg im Kabinett treffen.
3: Zuletzt galten Stimmung und Kompromissfähigkeit der Regierung allerdings als angeschlagen. Merz bemühte sich, den Eindruck zu erwecken, man sei jetzt voll im Arbeitsmodus. Themen dieser Kabinettsklausur sollen eine Stärkung der Wirtschaft sein, mehr Hitzeschutz angesichts des Klimawandels, aber auch neue Verteidigungstechnik, insbesondere Drohnenabwehr. René Thorau, Berlin.
2: Das Auto bleibt für die meisten Menschen hierzulande mit großem Abstand das wichtigste Verkehrsmittel. Mehr als 80% sind mindestens einmal die Woche mit dem Auto unterwegs, zeigt eine Befragung des TÜV-Verbands. 88% mit dem eigenen Auto. 63% gaben an, überwiegend zu Fuß unterwegs zu sein. Jeder 5. Befragte nutzt mindestens einmal wöchentlich Bus oder Bahn und genauso viele steigen aufs Fahrrad. Aus Sorge um Stellenstreichungen und Werksschließungen fordert die Belegschaft beim Autobauer Volkswagen Klarheit vom Vorstand. Am Vormittag hat die erste von insgesamt 9 Betriebsversammlungen begonnen. Den Auftakt gab es am VW-Stammsitz in Wolfsburg.
5: Für VW-Chef Blume sind die bisherigen Einsparungen noch nicht ausreichend. Wir sind überdimensioniert, das macht uns oft zu langsam und zu kompliziert, beschrieb der VW-Boss das Problem. Die Lage sei mehr als kritisch, sagte Blume zuletzt in einem internen Interview. Die Belegschaft will vom Vorstand Klarheit, wie dieser das Unternehmen unter diesen Bedingungen zukunftsfest aufstellen will. Betriebsratschefin Cavallo lehnte am Abend betriebsbedingte Kündigungen und Werksschließungen klar ab. Dirk Zeitler, Berlin.
2: Mit einer erneuten Sammelabschiebung hat die Bundesrepublik 23 Afghanen ausgeflogen. Nach dpa-Informationen wurden die ausreisepflichtigen Männer mit einem Charterflugzeug nach Kabul geflogen, begleitet von Bundespolizisten. Bundesinnenminister Alexander Dobrindt hatte im Juli weitere Rückführungen nach Afghanistan angekündigt.
1: Das Wetter für Deutschland.
2: Zum Wetter, die Vorhersage des Deutschen Wetterdienstes. Deutschland ist beim Wetter heute zweigeteilt. Im Norden und Osten bleibt es sonnig und trocken. Richtung Süden ist es wechselhaft mit Regen, vereinzelt auch Gewittern. Im Regen 17 bis 20 Grad, sonst Höchstwerte von 21 bis 26 Grad. Morgen im Süden erneut viele Wolken mit Schauern und einzelnen teils kräftigen Gewittern, sonst freundlich und überwiegend trocken. Dazu wieder wärmer bei 20 bis knapp 30 Grad.
0: 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Wir kriegen heute prominenten Besuch hier bei uns bei Radio Schlagerparadies. Wer das ist, verrate ich in dieser Stunde. Ich bin Frank Neuenfels.
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0: Hier fühle ich mich wohl. Schönen Mittag. Allein.

Musik aus dem Jahr 2023. Meine Güte, das ist doch nicht schon wieder über 3 Jahre her? Wahnsinn. Wenn der Wind sich dreht.

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0: Matthias Reim und du bist mein Glück. Ja, wir wischen doch mal hier schön kräftig durch, denn heute Nachmittag holen wir uns ein richtig schönes Stück Schlagergeschichte ins Radio Schlagerparadies Studio. Einer, bei dem wahrscheinlich schon nach den ersten paar Tönen ganz viele von euch mitsingen können. Bei uns zu Gast wird er sein.
1: Hier ist Tommy Steiner. Das

0: wissen. 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

0: Nadine 7 und der Jürgen Drews Klassiker Ein Bett im Kornfeld hier bei Radio Schlagerparadies. Post habe ich bekommen aus Düsseldorf über schlagerparadies.de. Das ist unsere Homepage von Luis Müller. Und er schreibt, ich grüße alle Hörerinnen und Hörer von Radio Schlagerparadies und wünsche allen einen schönen Dienstagnachmittag. Und das macht er mit der Musik von Francine Jordi mit dem Mutmacher-Song. Vielen Dank, Luis.
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0: 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Also wenn ihr morgens erst einmal einen Kaffee braucht, bevor ihr überhaupt ansprechbar seid, dann gibt's jetzt sehr interessante Nachrichten. Forscher aus Finnland haben sich mal angeschaut, was viel Kaffee mit unserem Körper macht. Und tatsächlich hatten die starken Kaffeetrinker im Schnitt weniger Körperfett und gleichzeitig mehr Muskelmasse. Oh, gut zu wissen, ne? Bei Männern zeigten sich außerdem bessere Werte bei Zucker und Insulin. Naja, ob das jetzt wirklich und endgültig am Kaffee liegt, das wissen die Forscher noch nicht komplett. Also bitte jetzt nicht 5 Kannen am Tag trinken, aber ein Kaffee am Morgen, na, der fühlt sich doch gleich ab sofort ein bisschen gesünder an. Wobei ich nach einem kurzen Blick in den Spiegel sagen muss, eine ganze Kanne am Tag reicht bei mir offenbar noch nicht.
1: Das

Die ganz große Show mit Gabi Baginski und die hatten wir auch am Samstag in Facha, denn jetzt gibt's noch ein bisschen Musik von Semino Rossi mit Königin des Sommers, der stand ja bei uns am Samstag auf der Bühne und die ganz große Show, die gibt's auch weiterhin nach 14 Uhr mit meinem Kollegen Jonas Gehm und stressfrei hier bei Radio Schlagerparadies. Dabei wünsche ich euch ganz viel Spaß. Ich bin Frank Neuenfels und ihr wisst ja, egal wo ihr seid und was ihr tut, bleibt unbedingt Schlager. Immer mit Radio Schlagerparadies. Wir hören uns morgen früh wieder. Tschüss zusammen.

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2: Ich bin Tine Klimach. Die Bundesregierung will konkrete Konsequenzen aus der Hitzewelle und Dürre dieses Sommers ziehen. Bei der Kabinettsklausur in Neu-Hardenberg würden die zuständigen Minister morgen zunächst ihre Einschätzung zur aktuellen Lage abgeben, sagte Kanzler Friedrich Merz zum Auftakt der Tagung.
3: Trockenheit, Hitze, Waldbrände und Ernteausfälle führen uns vor Augen, dass konkreter Handlungsbedarf besteht. Gesundheit, Krankenhäuser, Altenheime, die Landwirtschaft. Es gibt kaum einen Lebensbereich, der nicht betroffen ist. Wir müssen den Klimawandel weiter eindämmen und zugleich unser Land besser an die Folgen des Klimawandels anpassen.
2: Man werde daraus Schlussfolgerungen ziehen für die nächsten Kabinettssitzungen mit konkreten Entscheidungen, so Kanzler Merz weiter. VW-Chef Oliver Blume hat gegenüber der Belegschaft die Notwendigkeit weiterer Sparmaßnahmen betont. Wir müssen Komplexität reduzieren, unsere Strukturen konsequent verschlanken und Kosten senken, sagte Blume bei der Betriebsversammlung im Wolfsburger Werk. Das Treffen war Auftakt für eine Serie von Versammlungen an mehreren VW-Standorten, bei denen der Vorstand der Belegschaft Rede und Antwort stehen soll. Zehntausende Stellen und vier Werke sollen bei Europas größtem Autobauer in Gefahr sein. Freunde treffen, das wird immer unwichtiger für viele von uns. Das zeigt der neue Freizeitmonitor der Hamburger Stiftung für Zukunftsfragen. Immer beliebter dagegen sind laut Forschern Social-Media-Aktivitäten und künstliche Intelligenz.
4: Auf Insta und Co. abhängen, Musik hören oder daddeln, das wird für viele von uns immer wichtiger. Und auch KI gehört mittlerweile zur Freizeit dazu, vor allem bei den Jüngeren. Und die nutzen den Chatbot häufig auch als Ersatz für Freunde. Zu Sofa-Freaks sind wir aber noch nicht mutiert, im Gegenteil, viel mehr Leute als früher treiben Sport und auch Vereine und Ehrenämter, die sind gefragt. Claudia Wächter, Nachrichtenredaktion.
2: Die Stimmung in der deutschen Wirtschaft hat sich im August weiter vom Einbruch infolge des Irankriegs erholt. Das IFO-Geschäftsklima stieg um 2,1 Punkte auf 88,8 Punkte, wie das Münchner Forschungsinstitut mitteilte. Das wichtigste deutsche Konjunkturbarometer zeigt damit den vierten Monat in Folge nach oben. Trotz des erneuten Energiepreisanstiegs erholt sich die deutsche Wirtschaft, sagte IFO-Präsident Clemens Fuß über das Ergebnis der monatlichen Umfrage.
1: Das Wetter für Deutschland.
2: Die aktuelle Vorhersage des Deutschen Wetterdienstes. Heute Nachmittag in der Nordosthälfte sonnig und trocken, im Süden und später auch über der Mitte gebietsweise Regen. Ab dem Abend an den Alpen und im Südwesten auch einzelne kräftige Gewitter. Die Höchstwerte bei 17 bis 26 Grad. Morgen im Südosten letzte Schauer und tagsüber meist freundlich. Erst gegen Abend im Westen einzelne Gewitter. Dazu wieder wärmer bei 20 bis knapp 30 Grad.
5: 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In dieser Stunde im Interview Tommy Steiner. Mein Name ist Holly Brach. Schön, dass ihr dabei seid.
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0: Etwas später dahin, der Astronaut Markus hier bei Radio Schlagerparadies. 2:10 haben wir es hier bei Radio Schlagerparadies. Und wir haben gleich prominenten Gast hier bei uns im Haus. Und das ist jemand, den ihr garantiert kennt. Seine Lieder mal auf jeden Fall.
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1: Ganz genau, mit solchen Liedern kennen wir ihn. Wir haben jede Menge mit ihm zu reden, denn er hat eine Menge zu erzählen. Viele Jahrzehnte ist er im Musikgeschäft und was wir und was er jetzt Neues dabei hat, auch darüber werden wir reden. Davor habe ich aber noch eine Mitteilung von Norbert. Er ist in Heilbronn zu Hause und unser Hörer Norbert, der grüßt seine ganze Familie und das mit Larissa hier bei Radio Schlager Paradies.

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0: Steve Fischer von San Juan hier bei Radio Schlagerparadies und Tommy Steiner hat damit Schlagergeschichte geschrieben. Sein Name verbinden viele von uns mit dem und mit anderen großen Schlagerhits und mit ganz viel Gefühl und wir reden heute mit ihm darüber. Schön, dass du da bist, Tommy.
1: Danke für die Einladung, ich freue mich.
0: Ja, Tommy Steiner hier bei uns und wir wollen so ein bisschen zurückschauen, schauen aber natürlich auch nach vorne, aber gehen erstmal zurück. 1983 war dieser Hit, da warst du 21.
1: Ja.
0: Hast du von damals noch so einen Moment, der dir in Erinnerung geblieben ist, was ganz Besonderes?
1: Ja, mein, das ist natürlich, das war der erste Song, das war die Entstehung. Ich bin eingeladen worden, zusammen mit ein paar anderen Jungs in Hamburg in ein Tonstudio. Und das Lied war dort schon fertig produziert und die suchten einen Sänger. Wir wussten gar nicht, also ich wusste nicht, was für ein Lied auf mich zukommt. Ich hatte einen guten Kontakt und die haben mich gebeten, komm doch mal mit dazu und sing da mal drauf. Okay, dann singen wir halt mal drauf. Wir haben alle drauf gesungen, glaube ich, so 7 oder 8 Jungs im Studio. Und jeder hat sich da an dem Titel versucht und das war dann für mich dieser Moment, wo diese Profis im Studio dort, der Polydor, großes Schallplattenunternehmen damals, und diese Tonmeister und wie auch immer alle, die da versammelt waren, Arrangeure, die dann gesagt haben, mit dem Steiner machen wir das. Das war für mich so dieser Moment, wo ich dachte, boah, ist das klasse.
0: Und dass das direkt so ein Erfolg wird?
1: Das habe ich gar nicht überrissen. Ich wusste gar nicht, wie das Business funktioniert und was jetzt alles so passiert. Ich war eine Woche später nochmal dort und habe da einen Vertrag unterschrieben, wo ich gar nicht wusste, was drinsteht. Ich habe halt unterschrieben. Eine Fotosession haben wir noch gemacht, mal geschwind, um ein Cover zu machen. Und da wurde das veröffentlicht. Und dann kam ich, also ich wusste nicht, wann das veröffentlicht wird. Wir machen da irgendwie. Und dann haben die mich das ist der erste Moment, wo ich es im Radio hörte, bin ich von Hamburg, da war die Plattenfirma, wirklich auf der Autobahn gefahren, Richtung Süden, in meine schwäbische Heimat. Und da höre ich das Lied. Neuvorstellung beim Norddeutschen NDR. Und die Fischer von Zahn, das war wirklich auch ein Hammer. Da bin ich rausgefahren, da war ich gerade kurz vor einer Raststätte. Und da musste ich wirklich stehen und das anhören. So. Und dann erst wieder habe ich das so richtig begriffen, als ich einen Anruf bekam, paar Wochen später, Tommy, wir haben einen Hit. Und dann sage ich, was heißt das denn? Ja, wir verkaufen zurzeit täglich 8.000 bis 10.000 Singles, Vinylschallplatten, ne? Singleschallplatten. Ja, und dann habe ich gedacht, oh, das klingt viel.
0: Mhm.
1: Und das war dann auch so. Dann ist das Ding durch die Decke gegangen, ja. Das war so.
0: Ja, du hast, wie gesagt, damit so ein bisschen Schlagergeschichte geschrieben.
1: Ja.
0: Das war 83. Im Laufe deines Lebens und im Laufe der Jahrzehnte hat sich ja deine Karriere auch weiterentwickelt. Du komponierst mittlerweile, du produzierst, du textest, du spielst mehrere Instrumente.
1: Ja.
0: Gibt es da irgend so ein Favorite? Was machst du am liebsten heutzutage?
1: Ja. Also ich habe mich so ein bisschen reingearbeitet. Ich bin ja, also wie gesagt, so ein Vollblutmusiker. Das ist so entstanden, weil bei mir in der Familie wurde eben Musik gemacht. Ne? Mein Großvater spielte Knopfakkordeon, der war mit im Haus, der hat über uns gewohnt. Also der hat mir gezeigt, wie das so ein diatonisches Akkordeon zu spielen ist. Ich habe ein bisschen Schlagzeug mal gemacht und habe dann irgendwann Gitarre gelernt, weil meine Mutter Gitarre spielte auch und einen Nachbarn hatte, der in der Band spielte. Und so kam ich bin so ein bisschen Autodidakt mit der Gitarre. Und dann bin ich in eine Band eingestiegen, als ich 15 war, weil die suchten einen Gitarristen und wir haben Tanzmusik gemacht und die Charts gespielt und so. Also das war schon, und so muss ich sagen, habe ich mich so ein bisschen auf dieses Business gefreut, weil ich eigentlich immer ein bisschen Berufsmusiker werden wollte. Ich wusste nur nicht, wohin, in welche Richtung. Und ich habe dann im Laufe der Zeit gemerkt, dass ich eigentlich doch auch ein guter Komponist und Texter geworden bin. Ich schreibe alle meine Lieder selber. Und da fühle ich mich wohl, Schreiben von Liedern und diese im Studio fertigzustellen.
0: Genau, und eins von diesen Liedern, das hören wir jetzt mal. Hier ist Hey Süße. Und dann reden wir über das, was aktuell bei dir gerade abgeht.
1: Okay.

0: Tommy Steiner und Hey Süße, autobiografisch. Tommy Steiner ist noch bei uns hier zu Gast bei Radio Schlagerparadies. Du hast gerade gesagt, das ist eine autobiografische Geschichte.
1: Ja, ja, ja.
0: Und wenn ihr die genauer euch anhören wollt, dann solltet ihr uns auf Social Media verfolgen, denn Tommy hat uns die Geschichte ausführlich erzählt und die könnt ihr dann bei uns auf Social Media sehen. Mhm. Wir hören mal auf das rein, was du jetzt aktuell bei uns oder überhaupt erarbeitet hast.
1: Ja.
0: Das ist ein ganz besonderes Paket. Also ich würde schon mal als Enzyklopädie, als Biografie beschreiben.
1: Kann man beschreiben.
0: Du hast ein ganz besonderes digitales Albumpaket. Erklär mal genau, was das ist.
1: Das kann ich machen. Ich habe bei meinem Label, wo ich unter Vertrag bin, auch Klondike Records, haben wir eine Idee entwickelt mit der Labelinhaberin Susanne Ibrahimi und meinem alten Freund Eddie Bachinger, meinem lieben Freund Eddie Bachinger, der mich auch entdeckt hat und das meine ganze Karriere hindurch gefördert hat. Und der irgendwann sagte, Mensch, Tommy, du hast doch Zugriff auf deine ganzen Lieder, weil ich die selber produziert habe und auch der Chef immer so ein bisschen war, nicht die ersten 2-3 Jahre noch nicht. Paulette Fischer von San Juan gehört noch nicht dazu, aber seit 1986 habe ich so die Führung übernommen, habe die Songs produziert und auch teilweise geschrieben und immer mehr geschrieben und es sind meine Produktionen. Also ich habe die Rechte an diesen Songs. Und dann haben wir, lass uns doch die Schallplatten gibt's ja nicht mehr. Früher waren es Vinyl, auch die CDs, die Schallplattenfirmen gibt's ja schon gar nicht mehr. Das hat sich alles und ich habe die sozusagen in der Schublade liegen. Man konnte sie nicht mehr veröffentlichen, weil man durfte sie nicht, weil er hätte mich fragen müssen. Und dann haben wir gesagt, wir reden hier über 250 oder wie auch immer Lieder. Lass uns die doch mal wieder den Hörern, den Schlagerleuten, den Fans zugänglich machen.
0: Also, und da habt ihr euch was ganz Besonderes einfallen lassen.
1: Genau, eine Serie. Die heißt Tommy Steiner, meine Lieder, mein Leben. Das kann man natürlich jetzt auch machen. Ich werde im Oktober 64, dann blickt man auch zurück auf 44 Jahre Showgeschäft. Und dann haben wir eine Serie gemacht. Dann lass uns diese ersten 120, 30 Songs ab Mitte der 90er, die machen wir jetzt, die mischen wir nach Thematiken und machen Volume 1. Tommy Steiner, meine Lieder, mein Leben, ich will tanzen. Volume 2 und Volume 3, ich will Sommer. Und eines heißt, ich will dich. Und das nächste, ich will Party. Da haben wir so Party-Mixe drauf. Ich will Balladen. Das sind dann diese romantischen Titel, so ein bisschen zum Träumen. Wir haben eine Serie entwickelt, die ein bisschen auf die dieses Thema der Lieder auch aufgreift, die da drauf sind. Und so sind wir ein bisschen außergewöhnlich geworden. Wir hätten auch sagen können, wir stellen 250 Songs einfach ins Netz rein, sollte jeder raussuchen. Und so hat sich das entwickelt. Und jetzt sind wir beim Volume 9, meine ich sogar, angekommen. Und da geht's jetzt los, dass ich die Alben aus 86, 87 schon im Gesamten drin lasse und sage, das ist das Album 87. Bumm, wie es war.
0: Also es gibt unterschiedliche Alben, zum Beispiel einmal nur mit Balladen,
1: richtig,
0: einmal nur mit Weihnachtslieder,
1: genau,
0: und einmal zum Tanzen.
1: Genau, so dieses Thema auch. Ich will Sommer, da sind sehr viele Sommertitel drauf, es ist Sommer oder ich habe Sehnsucht nach dir in der Sommernacht, das Thema einfach in Vordergrund zu stellen.
0: Und all diese Alben gibt es ganz toll digital. Das heißt, ihr könnt euch das ganz einfach runterladen, so wie ihr es haben wollt.
1: Genau, man kann sie sowohl streamen, das sind jetzt alle veröffentlicht bei Klondike Records, man kann das aber auch laden. Auf den Alben sind dann diese 14 Songs drauf. Einfach, weil wir halt ein bisschen ein Paket anbieten wollten, weil man sagt, das ist ein gutes Mittel. Nicht 12 ist, 10 ist zu wenig, 16 ist zu viel, lass uns 14 Songs nehmen. Und die kann man sich bei Klondike Records wirklich downloaden, das ganze Album. Ich empfehle immer das Album, dann hat man alle 14 Songs, dann muss ich Einzeltitel, dann haben wir die ganze Kollektion am Ende. Enzyklopädie, wie du sagst, das ist auch richtig, passt so wirklich, weil ich räume da mal so richtig auf und stelle mein Leben ins Netz.
0: Gut.
1: So, ja.
0: Wir hören gleich weiter, hier Tommy Steiner im Interview. Jetzt habe ich mir das Mikro selber ausgemacht. Jetzt ist Laura und Marc erstmal dran.

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0: Und auch das wieder autobiografisch, Tommy Steiner. Und er ist noch hier. Er hat erzählt, wie dieses Lied entstanden ist. Auch wieder beim Menschen beobachten.
1: Ja, gell? Natürlich. Genau so ist das. Ja.
0: Tommy, wir machen jetzt den berühmten Promi-Quickie.
1: Ja.
0: Ich stelle dir Fragen und ich kriege von dir ganz schnelle Antworten.
1: Okay.
0: Wir legen los.
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0: Tee oder Kaffee? Tee oder Kaffee? Frühaufsteher oder Langschläfer?
1: Mittendrin.
0: Berge oder Meer?
1: Mittendrin.
0: Lieber Studio oder lieber Bühne?
1: Oh, das ist fies. Beides. Das ist aber immer. Das ist auch.
0: Schlager zum Tanzen oder Schlager zum Träumen?
1: Schlager zum Tanzen.
0: Wenn du unsichtbar wärst, was würdest du als erstes machen?
1: Keine Ahnung, weiß ich nicht. Nächste Frage.
0: Okay. Was bringt dich sofort zum Lachen?
1: Situationskomik.
0: Dein absolutes Lieblingsessen?
1: Ich liebe Suppen.
0: Okay. Dein absoluter Lieblingsfilm?
1: Alle Loriot-Filme.
0: Loriot-Filme. Mhm. Was darf in deinem Kühlschrank nicht fehlen?
1: Mineralwasser.
0: Lieber mit oder lieber ohne Fleisch?
1: Ohne.
0: Ohne welchen Gegenstand gehst du nicht aus deinem Haus?
1: Unter welchem Gegenstand komme ich nicht aus dem Haus? Ich weiß nicht, wahrscheinlich mittlerweile das Handy.
0: Und das war's auch schon.
1: Das war's schon?
0: Das war's schon. Ich danke dir. Wir haben eben über autobiografische Lieder gesprochen. Jetzt haben wir noch ein anderes Lied, das heißt Die Riesen. Da gibt's eine neue auch das autobiografisch?
1: Ja.
0: Kannst du kurz erzählen, worum es geht?
1: Ja, das kann ich machen. Ich habe das Lied mal auf meinem zweiten Album, 1984 war dieses Lied drauf, weil ich damals schon sehr viel in der damaligen DDR auch Musik gemacht habe, weil ich da viele Fans hatte und viele rübergefahren bin. Immer diese furchtbare Grenze und immer ich wollte einfach dieses Thema thematisieren. Die Riesen, das ist ja ein Märchen erzählt. Es geht um diese Weltmächte, die beiden da im Osten und die beiden und der andere im Westen und wie gefährlich die sind. Wenn sie schlafen, ist es ruhig auf der Erde, aber wehe, sie werden wach, dann geht's ab, ja.
0: Mhm.
1: Was wir zurzeit ja auch teilweise so erleben. Und dieses Lied habe ich, weil wir die Situation hatten im Frühjahr 2022, der Überfall auf die Ukraine, habe ich gesagt, ich habe einen Song, der passt besser denn je. Ich habe ihn neu aufgenommen.
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0: Das ist die aktuelle von Christian Anders und ich habe noch Tommy Steiner hier zu Gast. Ja, Christian Anders hat mal wieder was Neues.
1: Ja, ich fand es gerade klasse. Ich kenne ihn so lange und ich finde es gut, dass er das jetzt gemacht hat. Ich mag ihn sehr gern. Also.
0: Ja, Tommy Steiner immer noch hier bei uns. Tommy, du bist ja jetzt schon viele Jahrzehnte auf der Bühne, du kennst dich aus in der Musikwelt und alles. Und das Spannendste am Älterwerden ist ja, dass sich so ein bisschen der Blick auch aufs Leben verändert. Was ist dir heute wichtiger als früher?
1: Oh Gott, es ist viel dazu gekommen. Ne? Also wichtig, für mich ist mittlerweile wichtig, eine gewisse... Ich mag die Menschen nicht, die nicht ehrlich sind. Also ich muss sagen, ich fordere eine gewisse Ehrlichkeit ein. Wer mit mir zu tun hat, ich brauche keine Schaumschläger um mich herum. Das macht man ja gerne, dass man dick aufträgt oder irgendwas so. Das ist mir persönlich wichtig geworden und ich habe einen gewaltigen Gerechtigkeitssinn entwickelt. Das war aber schon immer so, glaube ich, vielleicht liegt das am Sternzeichen Waage, vielleicht auch daran, dass ich habe auch mal eine Zeit lang mit Juristerei habe ich mich beschäftigt. Das finde ich sehr spannend und sehr interessant und die Ungerechtigkeiten bringen mich auf die Palme. Und das ist für mich so ein Thema geworden, wo ich auch eintrete für, wo ich auch schon wirklich auf die Nase bekommen habe, weil ich mich irgendwie breit gemacht habe oder jemanden Schutz genommen habe. Also das ist für mich wichtig zu stehen und zu sagen.
0: Wichtig oder wichtiger?
1: Wichtiger geworden. Also das schon, denke ich, seine Meinung zu vertreten und auch ganz klar eine Kante zu zeigen, wenn Ungerechtigkeiten passieren.
0: Gibt es noch irgendwas, was in diesem Jahr, welchen Traum du dir in diesem Jahr noch erfüllen möchtest?
1: Oh, das Jahr, so ein Jahr geht immer schnell vorbei.
0: Ja.
1: Es ist verrückt, oder? Wir sind ja schon, es wird schon Herbst. Also die Bäume verlieren schon wieder an Farbe. In diesem Jahr, ich werde noch einen Song machen. Zum Jahreswechsel sozusagen, also so ein Jahresendsong, habe ich schon mal gemacht. Ich habe schon mal einen Song geschrieben, da hieß, es ging und wieder geht ein Jahr zu Ende. Ich werde in diesem Jahr auch was Ähnliches veröffentlichen, das dauert nicht mehr lange und dann ist das Jahr vorbei. Ich glaube nicht, dass ich mir für dieses Jahr noch einen Traum erfüllen werde, aber man weiß nie, wie das Leben so spielt. Es geht so schnell heute.
0: Tommy. Ja. Vielen Dank, dass du bei Radio Schlagerparadies warst.
1: Siehst du, auch schnell vorbei.
0: Ja, und vielleicht habe ich noch ein schönes Schlusswort. Es gibt Lieder, die sind einfach Musik. Und es gibt Lieder, die begleiten uns durchs Leben. Mhm. Deine gehören für viele Menschen ganz sicher zur zweiten Kategorie.
1: Oh, schön. Vielen Dank.
0: Ich danke dir.
1: Das war lieb. Dankeschön. Freue mich. Danke.

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2: Ich bin Tine Klimach. Nach der Sommerpause ist das Bundeskabinett am Vormittag zu einer zweitägigen Klausur auf Schloss Neuhardenberg in Brandenburg zusammengekommen. Das Treffen dürfte der Auftakt für schwierige Wochen sein, in denen der Bundesregierung drei Landtagswahlen und ein womöglich heißer Herbst der Reform bevorstehen.
3: Deutschland könnte seine Wirtschaftsflaute weitgehend aus eigener Hand überwinden, so Merz, und wieder sogar weltweit Vorbild und Marktführer werden, auch in Zeiten von KI und weltweiten Konflikten. Um die Wirtschaft anzukurbeln, will die Regierung bei ihrer Klausur unter anderem über Preise und Innovationen reden, so Merz. Außerdem steht neue Drohnenabwehr im Zentrum und mehr Hitzeschutz. Die Schäden des Hitzesommers zeigten den Handlungsbedarf, so der Kanzler. Merz kündigte konkrete Beschlüsse für die nächsten Kabinettssitzungen an. Aus Berlin, Ronny Tochau.
2: Die deutsche Wirtschaft sendet mit einem erneuten Mini-Wachstum im Frühjahr ein Lebenszeichen inmitten aller Krisen. Von April bis Juni legte das Bruttoinlandsprodukt mit 0,3% zum Vorquartal etwas stärker zu als zunächst berechnet, teilte das Statistische Bundesamt mit.
4: Damit ist die deutsche Wirtschaft drei Quartale in Folge gewachsen, wenn auch nur leicht. Die Entwicklung geht vor allem auf die gute Exportentwicklung zurück, so die Bundesstatistiker. Und auch am Bau gab es zuletzt leichte Anzeichen von Entspannung. Allerdings wirkt das eher wie eine Momentaufnahme, denn die finanziellen Herausforderungen bleiben gewaltig. In den ersten 6 Monaten gab der Staat 71,3 Milliarden Euro mehr aus, als er eingenommen hat. Das staatliche Defizit war damit um mehr als 36% höher als im ersten Halbjahr. Jahr 2025. Diana Kramer, Nachrichtenredaktion.
2: Mit einem Charterflugzeug hat die Bundespolizei 23 ausreisepflichtige Afghanen in ihr Herkunftsland gebracht. Die Abschiebung vom Flughafen Leipzig-Halle nach Kabul begann in den frühen Morgenstunden. Nach Angaben des Bundesinnenministeriums handelt es sich bei den Abgeschobenen mehrheitlich um Straftäter, die wegen schwerer Vergehen verurteilt worden seien. Auch wer kein Aufenthaltsrecht habe, müsse damit rechnen, Deutschland verlassen zu müssen, schrieb Bundesinnenminister Alexander Dobrindt heute auf der Plattform X. Das Auto bleibt für die meisten Menschen in Deutschland mit großem Abstand das wichtigste Verkehrsmittel. Mehr als 80% der Befragten sind mindestens einmal die Woche mit dem Auto unterwegs, zeigt eine Befragung des TÜV-Verbands. Jeder 5. Befragte wiederum nutzt mindestens einmal wöchentlich den ÖPNV und ebenso viele steigen aufs Fahrrad.
1: Das Wetter für Deutschland.
2: Die aktuelle Vorhersage des Deutschen Wetterdienstes. Heute Nachmittag in der Nordosthälfte sonnig und trocken, im Süden und später auch über der Mitte gebietsweise Regen. Ab dem Abend an den Alpen und im Südwesten auch einzelne kräftige Gewitter. Die Höchstwerte bei 17 bis 26 Grad. Morgen im Südosten letzte Schauer und tagsüber meist freundlich. Erst gegen Abend im Westen einzelne Gewitter. Dazu wieder wärmer bei 20 bis knapp 30 Grad.
5: Weiter geht's in Richtung Feierabend mit euch, euren Lieblingsschlagern und natürlich bester Laune. Mein Name ist Jonas Gehm. Ich wünsche euch einen schönen Dienstagnachmittag. Hallo.
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Fernando Express. Komm, wir feiern das Leben hier bei Radio Schlagerparadies am Dienstagnachmittag und wir feiern das Leben mit euren Lieblingsschlagern, die ihr mir jederzeit gerne zuschicken könnt. Das funktioniert ja bestens per WhatsApp-Sprachnachricht 06805 699 110, oder ihr macht es wieder Julian aus Bayern. Der hat sich nämlich über radioschlagerparadies.de gemeldet. Der ist gerade auf der Baustelle, montiert das Dach mit seinen Kollegen Basti, Stefan, Bulle und Dirk Uwe. Die grüßt er auch noch, wünscht uns allen einen schönen Dienstag mit seinem Lieblingsschlager. Und der kommt von Andrea Berg. Seemann, deine Heimat ist das Meer. Und damit jetzt ganz viel Spaß am Dienstagnachmittag hier bei Radio Schlagerparadies. Ich freue mich, dass ihr mit dabei seid.

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1: Noch knapp eine Woche ist das Sommertransferfenster in der Bundesliga geöffnet. Auf dem Transfermarkt ist wie üblich ziemlich viel Bewegung in den letzten Tagen. Kollege Herbert Piede aus unserer Sportredaktion, welche Personalien sorgen denn derzeit besonders für Schlagzeilen?
2: Ganz oben steht Christopher Nkunku. Der ehemalige Leipziger steht unmittelbar vor der Rückkehr zu RB. Der französische Offensivspieler war 2023 für rund 60 Millionen Euro zum FC Chelsea gewechselt. Nun soll er nach 3 Jahren wieder im Trikot der Leipziger auflaufen. Für Aufsehen sorgt auch Leon Goretzka. Nach vielen Jahren beim FC Bayern steht der Abschied des 31-jährigen Mittelfeldspielers unmittelbar bevor. Goretzka wird wohl zum englischen Club Aston Villa wechseln. Beim FC Bayern geht es außerdem um Brian Zaragoza. Der Flügelspieler soll den deutschen Rekordmeister verlassen und sich dem spanischen Erstligisten Espanyol Barcelona anschließen. Im Gespräch ist eine Laie. Auch bei Eintracht Frankfurt gibt es einen weiteren Abgang. Stürmer Elie Wahi kehrt zum französischen Club OGC Nizza zurück. Frankfurt hatte den Franzosen erst im vergangenen Jahr verpflichtet. Jetzt soll zumindest ein Teil der damaligen Ablöse wieder reinkommen. Und auch der SC Paderborn sorgt für Bewegung. Der Zweitligist steht vor der Rückkehr von Marvin Pieringer. Der 26-jährige Stürmer kommt vom 1. FC Heidenheim. Die Ablöse soll bei rund 3 bis 3,5 Millionen Euro liegen. Pieringer soll in Paderborn einen Vertrag bis 2030 unterschreiben.
1: 5 Namen, 5 Geschichten und bis zum Ende der Transferperiode am 31. August dürfte noch so einiges passieren.
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0: Danilo De Angelo und Marina Marx, Bella Italia e Amor, hier bei Radio Schlagerparadies. Am Dienstagnachmittag, wer sich an den Schlagerboom im Juni erinnert, wird wissen, dass Schlagersängerin Michelle ihre Karriere beendet hat.
1: Jetzt kommt er also, dieser Moment.
2: Jetzt kommt der Moment.
1: Ich kann es irgendwie immer noch nicht glauben. Möchtest du dich heute Abend wirklich mit einem allerletzten Lied als Sängerin von der Bühne verabschieden?
2: Ja.
0: Jetzt kommt's aber wieder zurück, aber wer jetzt auf einen neuen Song hofft, muss sich noch ein bisschen gedulden, denn nach ihrem Karriereende als Sängerin feiert sie am 14. November im saarländischen St. Wendel ein ganz anderes Comeback, nämlich es geht so um ihre großen Hits, nicht nur unbedingt, sondern um Michelle ganz persönlich. Sie spricht über ihr Leben, ihre Gedanken und Erfahrungen, also mehr so ein bisschen Podcast-mäßig, mit ein bisschen Gefühl, aber wohl auch einer ordentlichen Portion Humor und Spontanität. Im Mittelpunkt steht also weniger der Schlagerstar Michelle, sondern vielmehr die Frau dahinter. Gerade nach ihrem Karriereaus und einigen privaten Veränderungen dürfte es dabei einiges zu erzählen geben. Dreimal hat sie jetzt schon ihre Karriere beendet, aber ich denke, sie wird irgendwann nochmal ihr Comeback feiern.

Christina Bach hier bei Radio Schlagerparadies am Dienstagnachmittag bei mir ins Studio. Da kommen ganz, ganz viele tolle Songwünsche von euch rein. Die könnt ihr gerne weiterhin schicken. Das geht entweder per WhatsApp-Sprachnachricht 06805 699 110 oder über die Wunsch- und Grußbox. Die findet ihr auf radioschlagerparadies.de. Darüber hat sich auch der Gianluca aus Kassel in Hessen gemeldet. Der grüßt seine Mama, die ist nämlich gerade am Arbeiten und hört immer fleißig Radio Schlagerparadies. Und einer ihrer Lieblingstitel ist Helene Fischer mit Achterbahn. Und den Titel hören wir jetzt hier bei uns am Dienstagnachmittag. Ich freue mich, dass ihr mit dabei seid.

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2: Ich bin Tine Klimach. Die Bundesregierung will sich demnächst zu Erkenntnissen über die Urheber des Vorfalls mit einer Sprengstoffdrohne auf dem Flughafen Leipzig-Halle Anfang August äußern. Das hat Kanzler Friedrich Merz angekündigt. Bei der Kabinettsklausur auf Schloss Neuhardenberg in Brandenburg werde es zwar nicht um die Zuordnung des Angriffs gehen, sagte Merz. Man arbeite aber intensiv daran mit den Sicherheitsbehörden und werde das in Kürze auch darlegen. In der gesetzlichen Pflegeversicherung droht ein Milliardenloch. Nach Einschätzung von AOK-Bundesverbandschefin Carola Reimann könnte das Defizit auf rund 8 Milliarden Euro anwachsen. Das wäre mehr als ein Zehntel der jährlichen Ausgaben der Pflegeversicherung, sagte Reimann der Funke Mediengruppe.
3: Die Beiträge werden weiter steigen, wenn wir nichts tun, warnt die AOK-Chefin. Und um die Löcher zu stopfen, hat sie zwei Vorschläge. Der Bund gibt mehr Geld und sie plädiert für einen Finanzausgleich zwischen sozialer und privater Pflegeversicherung. Außerdem fordert sie, gesamtgesellschaftliche Aufgaben der Pflegeversicherung müssen aus Steuermitteln finanziert werden. Und dazu zählt sie auch die Rentenbeiträge für Menschen, die Angehörige pflegen. Claudia Wächter, Nachrichtenredaktion.
2: Das Auto bleibt für die meisten bei uns mit großem Abstand das wichtigste Verkehrsmittel. Das hat eine Umfrage des TÜV-Verbands unter mehr als 2500 Verbrauchern ergeben. Mehr als 80% der Befragten sind mindestens einmal die Woche mit dem Auto unterwegs.
4: Fast 90% der Haushalte haben ein eigenes Auto. Immerhin jeder 11. befragte Autobesitzer eins mit Elektroantrieb. Rund 25% aller Befragten würden grundsätzlich E-Autos bevorzugen, wenn sie ein Fahrzeug kaufen müssten. Eine knappe Mehrheit ist übrigens dagegen, den Autoverkehr in den Zentren von Städten und Gemeinden zu beschränken. Immerhin 40% aber auch dafür. Und nach dem Autofahren ist zu Fuß gehen die beliebteste Fortbewegungsart, mit großem Vorsprung vor den Öffis und dem Fahrrad. Aus Berlin, Thomas Thonfeld.
2: Mitten im angespannten Handelskonflikt mit Kanada hat US-Präsident Trump die Umbenennung eines Grenzsees zwischen den beiden Ländern ins Spiel gebracht. Die Vereinigten Staaten erwägen ernsthaft, Lake Ontario in Lake America umzubenennen, da wir nicht mehr damit rechnen, nennenswerte Geschäfte mit Ontario zu tätigen, schrieb Trump auf der Plattform Truth Social. Ontario ist Kanadas bevölkerungsreichste Provinz und eigentlich wirtschaftlich eng mit den USA verflochten.
1: Das Wetter für Deutschland.
2: Die aktuelle Vorhersage des Deutschen Wetterdienstes. Heute Nachmittag in der Nordosthälfte sonnig und trocken, im Süden und später auch über der Mitte gebietsweise Regen. Ab dem Abend an den Alpen und im Südwesten auch einzelne kräftige Gewitter. Die Höchstwerte bei 17 bis 26 Grad. Morgen im Südosten letzte Schauer und tagsüber meist freundlich. Erst gegen Abend im Westen einzelne Gewitter. Dazu wieder wärmer bei 20 bis knapp 30 Grad.
5: Schlagerparadies. 2 Stunden haben wir noch zusammen, wenn ihr möchtet. Ich freue mich drauf. Mein Name ist Jonas Gehm. Ich wünsche euch einen schönen Dienstagnachmittag. Hi.
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0: DJ Ötzi. Verdammt, hier bei Radio Schlagerparadies Dienstagnachmittag. Vorhin auf dem Weg ins Studio bin ich an einigen Tankstellen vorbeigefahren. An der Markentankstelle kostet der Liter ein paar Cent mehr, 100 Meter weiter an der freien Tankstelle ein paar Cent weniger. Spätestens jetzt meldet sich bei mir und bei vielen von euch der kleine Skeptiker im Kopf. Wenn der Sprit an der freien Tankstelle billiger ist, ist da vielleicht auch weniger Qualität drin. Der Preisunterschied hat tatsächlich Gründe, aber die liegen nicht unbedingt im Zapfhahn, sagt Alexander Römer vom ADAC.
1: Freie Tankstellen gehören meist keinen großen Mineralölkonzernen an und sind daher oft unabhängiger bei Einkauf und Preisgestaltung. Markentankstellen wiederum sind in größere Vertriebs- und Markenstrukturen eingebunden und für Verbraucher liegen die Unterschiede vor allem dann beim Preis, zum Teil beim Serviceangebot und beim Markenauftritt.
0: Günstiger heißt beim Tanken also nicht automatisch schlechter. Ob der Motor mit dem Billigsprit genauso glücklich ist und ob sich der Aufpreis für die Marke überhaupt lohnt, das hören wir gleich hier bei Radio Schlagerparadies.

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0: schwinge. Morgen ist auch noch ein Tag hier bei Radio Schlagerparadies am Dienstagnachmittag. Beim Tanken sind wir inzwischen ja für jeden Cent dankbar, der auf der Preistafel nicht steht. Freie Tankstellen sind dabei häufig ein Stückchen günstiger als die großen Marken. Trotzdem fahren manche lieber weiter aus Sorge, dass beim Billigsprit vielleicht auch an der Qualität gespart wird. Ob die Benzinqualität an freien Tankstellen genauso gut ist wie bei Markentankstellen, das weiß Alexander Römer vom ADAC.
1: Ganz klar ja, weil Kraftstoffe müssen in Deutschland strenge gesetzliche Qualitätsanforderungen erfüllen und deshalb können Autofahrer generell sowohl an freien als auch an Markentankstellen bedenkenlos tanken. Für den Motor macht es grundsätzlich keinen Unterschied, ob an einer freien oder an einer Markentankstelle getankt wird, denn der eigentliche Kraftstoff stammt in einer Region in der Regel so oder so auch aus denselben Raffinerien.
0: Der Motor bekommt also keinen Kater, nur weil wir tanken, so ein paar kleine Euros sparen beim Tanken. Unterschiede kann es allerdings bei zusätzlichen Additiven geben. Markenanbieter setzen teilweise eigene Zusatzpakete ein. Bleibt die entscheidende Frage, braucht mein Auto denn die überhaupt?
1: Also aus unserer Sicht spricht grundsätzlich nichts dagegen, die günstigere bzw. am besten sogar die günstigste Tankstelle zu wählen. Weil wer den richtigen Kraftstoff für sein Fahrzeug tankt, kann sowohl freie als auch Markentankstellen bedenkenlos nutzen. Und da Preisunterschiede von mehreren Cent pro Liter keine Seltenheit sind, lohnt sich auf jeden Fall immer ein Preisvergleich und kann sich dann über das Jahr durchaus lohnen und spürbare Einsparungen bringen.
0: Beim Spritpreis vergleichen lohnt sich also auch der Blick auf freie Tankstellen. Die vorgeschriebenen Qualitätsstandards, die gelten schließlich für alle, unabhängig vom Namen, der an der Zapfsäule steht.

0: Eva Luginger mit ihrer aktuellen Nummer Heimliche Tränen hier bei Radio Schlagerparadies am Dienstagnachmittag. Es geht in Richtung Feierabend mit euren Lieblingsschlagern. Könnt ihr jederzeit hier ins Studio schicken, zum Beispiel über unsere kostenlose Radio Schlagerparadies App. Oder worüber ich mich persönlich immer sehr, sehr freue, ist über eine WhatsApp-Sprachnachricht. 06805 699 110.
1: Hallo zusammen, ich bin die Bianca und grüße euch alle aus dem wunderschönen Tutting in Baden-Württemberg. Dieser Wunsch und diese kleine Überraschung geht an die liebe Claudia aus Neubrandenburg, weil sie so ein unfassbar toller Mensch ist und ich sie sehr, sehr lieb gewonnen habe. Jetzt weiß ich, dass sie jetzt gleich lächeln wird, weil ich wünsche mir von Gabriela Massa Zerflattert, weil der Song uns verbindet. Du sagst,

Costa Cordalis mit Anita aus dem Jahr 1976 hier bei Radio Schlagerparadies am Dienstagnachmittag. Ich freue mich, dass ihr mit dabei seid und mir so fleißig eure Lieblingsschlager zukommen lasst. Das funktioniert ja zum Beispiel per WhatsApp-Sprachnachricht 06805 699 110 oder über unsere kostenlose Radio Schlagerparadies-App. Barbara hat sich gemeldet, die war im wunderschönen Büsum mit ihrem Mann, grüßt ihn ganz lieb und passend dazu hat sie auch ihren Lieblingsschlager abgeschickt. Juliane Werding, ans Meer zurück.

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2: Ich bin Tine Klimach. Die Bundesregierung will konkrete Konsequenzen aus der Hitzewelle und Dürre dieses Sommers ziehen. Bei der Kabinettsklausur in Neu-Hardenberg würden die zuständigen Minister morgen zunächst ihre Einschätzung zur aktuellen Lage abgeben, sagte Kanzler Friedrich Merz zum Auftakt der Tagung.
3: Trockenheit, Hitze, Waldbrände und Ernteausfälle führen uns vor Augen, dass konkreter Handlungsbedarf besteht. Gesundheit, Krankenhäuser, Altenheime, die Landwirtschaft. Es gibt kaum einen Lebensbereich, der nicht betroffen ist. Wir müssen den Klimawandel weiter eindämmen und zugleich unser Land besser an die Folgen des Klimawandels anpassen.
2: Man werde daraus Schlussfolgerungen ziehen für die nächsten Kabinettssitzungen mit konkreten Entscheidungen, so Kanzler Merz weiter. Die Bundesregierung plant eine Zuckersteuer. Aber wie soll das genau aussehen? Darüber zeichnet sich ein Streit ab. Es gibt Medienberichten zufolge Pläne, dass die geplante Steuer mehr Produkte betreffen könnte als gedacht.
4: Im Papier aus dem Finanzministerium geht es neben zuckerhaltigen Limonaden auch um Getränke mit Süßungsmitteln, etwa Cola Zero, oder auch um Säfte, Milchgetränke, Eistees, Biermischgetränke, Haferdrinks und Fertigkaffees. Sie sollen der Zuckersteuer unterworfen werden, nicht nur, wie es heißt, um die Menschen zu gesünderer Ernährung zu bewegen, sondern ausdrücklich auch, um mehr Einnahmen für den Haushalt zu generieren. Widerstand kommt von Gesundheitspolitikern der Union und aus dem CSU-geführten Agrarministerium. Aus Berlin Ronny Thorau.
2: Die Stimmung in der deutschen Wirtschaft hat sich im August weiter vom Einbruch infolge des Iran-Kriegs erholt. Das IFO-Geschäftsklima stieg um 2,1 Punkte auf 88,8 Punkte, wie das Münchner Forschungsinstitut mitteilte. Das wichtigste deutsche Konjunkturbarometer zeigt damit den vierten Monat in Folge nach oben. Trotz des erneuten Energiepreisanstiegs erholt sich die deutsche Wirtschaft, sagte IFO-Präsident Clemens Fuß über das Ergebnis der monatlichen Umfrage. In München sollen Fahrgäste künftig in Autos ohne menschliches Fahrpersonal einsteigen können. Die Google-Schwester Waymo plant, Ende 2027 in der bayerischen Landeshauptstadt einen regulären fahrerlosen Dienst für die Öffentlichkeit in Betrieb zu nehmen. Das kündigte das Unternehmen in einem Blog-Eintrag an. München wird damit die erste Stadt des Anbieters innerhalb der Europäischen Union.
1: Das Wetter für Deutschland.
2: Die aktuelle Vorhersage des Deutschen Wetterdienstes. Heute Nachmittag in der Nordosthälfte sonnig und trocken, im Süden und später auch über der Mitte gebietsweise Regen. Ab dem Abend an den Alpen und im Südwesten auch einzelne kräftige Gewitter. Die Höchstwerte bei 17 bis 26 Grad. Morgen im Südosten letzte Schauer und tagsüber meist freundlich. Erst gegen Abend im Westen einzelne Gewitter. Dazu wieder wärmer bei 20 bis knapp 30 Grad.
5: Letzte Stunde heißt, wir geben nochmal Vollgas. Ich freue mich, dass ihr mit dabei seid. Mein Name ist Jonas Gehm. Ich wünsche euch einen schönen Dienstagnachmittag. Hi.
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0: Dennis Wilms, Träum von dir ist eine aktuelle Nummer hier bei Radio Schlagerparadies am Dienstagnachmittag. Und heute hatten wir ja einen sehr interessanten Gast hier im Studio. Ein echtes Schlager-Urgestein hat uns besucht. Mit seiner Debütsingle Die Fischer von San Juan ist er im Jahr 1983 über Nacht eigentlich zum Star geworden, seitdem er seine feste Größe im deutschen Schlager. Und das ganz ohne Skandale und anderes Brimborium. Tommy Steiner war bei meiner Kollegin Holly im Interview. Gemeinsam haben die beiden auch zurückgeblickt auf Tommys lange Karriere. Holly hat ihn gefragt, was ihm im Laufe der 44 Jahre inzwischen im Musikbusiness wichtiger geworden ist als in seinen Anfängen.
1: Ich mag die Menschen nicht, die nicht ehrlich sind. Ich fordere eine gewisse Ehrlichkeit ein. Ich brauche keine Schaumschläger um mich herum. Das macht man ja gerne, dass man dick aufträgt oder irgendwas so. Das ist mir persönlich wichtig geworden und ich habe einen gewaltigen Gerechtigkeitssinn entwickelt. Ungerechtigkeiten bringen mich auf die Palme und das ist für mich so ein Thema geworden, wo ich auch eintrete für, wo ich auch schon wirklich auf die Nase bekommen habe, weil ich mich irgendwie breit gemacht habe oder jemanden Schutz genommen habe. Also das ist für mich wichtiger geworden.
0: Genauso ehrlich ist nicht nur Tommy Steiner als Mensch, sondern auch seine Musik. Ganz viel seiner Songs entstehen aus echten Lebenssituationen heraus. Die Dame aus folgendem Titel, die gab's auch wirklich.

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Egal, was andere sagen hier bei Radio Schlagerparadies am Dienstagnachmittag. Ich schaue nochmal in die Gruß- und Wunschbox, da dürft ihr euch ja jederzeit gerne melden. Eike aus Nordhorn in Niedersachsen hat sich gemeldet. Der grüßt den besten Autofahrer und Elektriker Jansson mit seinem Lieblingsschlager und der kommt von den Flippers. Lotusblume, gerne eure Lieblingsschlager hier zu mir ins Studio.

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0: Hoffmann mit ihrer aktuellen Nummer Für immer ja hier bei Radio Schlagerparadies am Dienstagnachmittag. Ich freue mich, dass ihr so lange durchgehalten habt, denn bald ist Feierabend und ich unterstütze euch nochmal ein bisschen auf den letzten Meter mit euren Lieblingsschlagern. Könnt ihr jederzeit hierher gerne zu mir schicken ins Studio oder auch ab 18 Uhr gerne meinem Kollegen Udo Hess. Der freut sich nämlich auf eure Lieblingsschlager. Gerne zum Beispiel über unsere kostenlose Radio Schlagerparadies App oder per WhatsApp Sprachnachricht 06805-699-110.
1: Hallo, da ist die Anni. Ich hätte gern mein Lieblingslied und zwar vom Andi Borg, als sie noch Anna hieß. Vielen Dank.

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Valerian. Küss mich jetzt hier bei Radio Schlagerparadies am Dienstagnachmittag und schon sind sie wieder rum, die 4 Stunden. Ich wünsche dir jetzt ganz, ganz viel Spaß ab 18 Uhr mit meinem Kollegen Udo Hess. Wir hören uns morgen ab 14 Uhr wieder, wenn ihr möchtet. Mein Name ist Jonas Gehm und ich sage wie immer Tschüss, ciao und bis morgen.

0: Es ist 18 Uhr.
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2: Ich bin Tine Klimach. Die Bundesregierung will konkrete Konsequenzen aus der Hitzewelle und Dürre dieses Sommers ziehen. Bei der Kabinettsklausur in Neu-Hardenberg würden die zuständigen Minister morgen zunächst ihre Einschätzung zur aktuellen Lage abgeben, sagte Kanzler Friedrich Merz zum Auftakt der Tagung.
3: Trockenheit, Hitze, Waldbrände und Ernteausfälle führen uns vor Augen, dass konkreter Handlungsbedarf besteht. Gesundheit, Krankenhäuser, Altenheime, die Landwirtschaft. Es gibt kaum einen Lebensbereich, der nicht betroffen ist. Wir müssen den Klimawandel weiter eindämmen und zugleich unser Land besser an die Folgen des Klimawandels anpassen.
2: Man werde daraus Schlussfolgerungen ziehen für die nächsten Kabinettssitzungen mit konkreten Entscheidungen, so Kanzler Merz weiter. Die Bundesregierung plant eine Zuckersteuer. Aber wie soll das genau aussehen? Darüber zeichnet sich ein Streit ab. Es gibt Medienberichten zufolge Pläne, dass die geplante Steuer mehr Produkte betreffen könnte als gedacht.
4: Im Papier aus dem Finanzministerium geht es neben zuckerhaltigen Limonaden auch um Getränke mit Süßungsmitteln, etwa Cola Zero, oder auch um Säfte, Milchgetränke, Eistees, Biermischgetränke, Haferdrinks und Fertigkaffees. Sie sollen der Zuckersteuer unterworfen werden, nicht nur, wie es heißt, um die Menschen zu gesünderer Ernährung zu bewegen, sondern ausdrücklich auch, um mehr Einnahmen für den Haushalt zu generieren. Widerstand kommt von Gesundheitspolitikern der Union und aus dem CSU-geführten Agrarministerium. Aus Berlin, Ronny Tochau.
2: Die Stimmung in der deutschen Wirtschaft hat sich im August weiter vom Einbruch infolge des Iran-Kriegs erholt. Das IFO-Geschäftsklima stieg um 2,1 Punkte auf 88,8 Punkte, wie das Münchner Forschungsinstitut mitteilte. Das wichtigste deutsche Konjunkturbarometer zeigt damit den vierten Monat in Folge nach oben. Trotz des erneuten Energiepreisanstiegs erholt sich die deutsche Wirtschaft, sagte IFO-Präsident Clemens Fuß über das Ergebnis der monatlichen Umfrage. In München sollen Fahrgäste künftig in Autos ohne menschliches Fahrpersonal einsteigen können. Die Google-Schwester Waymo plant, Ende 2027 in der bayerischen Landeshauptstadt einen regulären fahrerlosen Dienst für die Öffentlichkeit in Betrieb zu nehmen. Das kündigte das Unternehmen in einem Blog-Eintrag an. München wird damit die erste Stadt des Anbieters innerhalb der Europäischen Union.
1: Das Wetter für Deutschland.
2: Die Vorhersage des Deutschen Wetterdienstes. Heute Abend von der Mitte und in den Südosten Regen. Und ganz im Süden sind auch Schauer und Gewitter möglich. In der Nacht beruhigt sich das Wetter und der Regen zieht langsam ab. Mit Tiefstwerten von 17 bis 10 Grad. Morgen über der Mitte und im Südosten letzte Schauer, später dann meist freundlich. Erst gegen Abend im Westen einzelne Gewitter. Dazu wieder wärmer mit bis zu 24 Grad an der Küste, im Rest bis zu 29 Grad.
5: Dienstagabend, kurz nach 18 Uhr, da können bei uns wieder die Füße hochgelegt werden, denn es ist Feierabendzeit. Schön, dass ihr dabei seid. Mein Name ist Udo Hess.
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Laura Wilde hat's erkannt. Wir hier bei Radio Schlagerparadies sind 24/7, also rund um die Uhr, mit den schönsten Schlagern für euch da. Und immer wieder gibt's zwischendurch auch noch eure Grüße und Musikwünsche. Also, wenn ihr da mal einen Schlager wieder hören wollt, dann lasst es mich gerne wissen. Wenn ich den bei uns im Archiv habe und ein bisschen Glück gehört natürlich auch noch dazu, dann spiele ich den gerne hier bei mir in der Sendung. Schreibt mir dazu über unsere radioschlagerparadies.de Webseite oder quatscht ganz einfach auf unseren Anrufbeantworter. Ich sage euch mal die Telefonnummer. Das ist die 06805 699 110. Die Telefonnummer für eure Grüße und Musikwünsche 06805 699 110.

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0: Schönen Feierabend hier mit Radio Schlagerparadies und euren Grüßen und Musikwünschen. Der Markus, der hat zum Beispiel eine WhatsApp-Sprachnachricht gemacht und er hat einen Auftrag auszuführen. Hören wir mal rein.
1: Hallo liebes Radio Schlagerparadies-Team, hier ist der Markus aus Leipzig. Ich rufe im Auftrag der kleinen, ganz großen Soraya an. Soraya ist 8 Jahre alt geworden und wünscht sich von ganzem Herzen das Lied Donner, Donner, Weta von der Mountain Crew. Und ich möchte sehr gern noch hinzufügen, dass die Soraya ein ganz, ganz wertvoller Mensch ist, dass ich sie ganz, ganz doll lieb habe und dass sie weiterhin so aufgeweckt und neugierig sein soll. Und es ist schön, dass es dich gibt. Ja, und allen anderen Zuhörern wünsche ich noch viel Spaß mit Radio Schlagerparadies. Ihr seid die Besten, macht weiter so und bis bald. Alles Liebe, tschüss.
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Titel von Gabi Baginski, die ganz große Show, die liefern wir natürlich auch hier rund um die Uhr. 24 Stunden Schlager pur bei Radio Schlagerparadies. Und bei der nächsten Meldung, da konnte ich es gar nicht so recht glauben, was ich da gelesen habe über Wolfgang Petri. Er hat keine Kreditkarte, kein Handy, kein gar nichts. Das hat sein Sohn Achim Petri im gemeinsamen Podcast von Jolina Drews und Lukas Cordalis erzählt. Ich frage mich da ehrlich, kommt man mittlerweile ohne diese Sachen überhaupt noch aus? Kreditkarte, kein Handy. Ja, also der Wolle, der hat jedenfalls Glück. Seine Frau, die Rosi, hat den Überblick. Ohne sie wäre er komplett lebensunfähig, das sagt zumindest sein Sohn. Aber was der Wolfgang Petri kann, das ist Musik machen. Und dafür braucht er natürlich solche Sachen überhaupt nicht. Auch hier bei uns bei Radio Schlagerparadies gibt's die Wolle-Musik, zum Beispiel mit diesem Song hier.

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Hier ist der Feierabend bei Radio Schlagerparadies am Dienstagabend. Jetzt kommen wir zu Relax. Das ist eine bayerische Kultband. In den 80er Jahren ist sie bekannt geworden, eben mit bayerischer Mundart und einem Mix aus Pop, Rock und Schlager. Jetzt gibt's was Aktuelles. Gefühle Achterbahn hören wir gleich. Und Frank Treitschke hat geschrieben aus Datteln. Das ist eine Stadt in Nordrhein-Westfalen, liegt im Ruhrgebiet, so etwa 12 Kilometer entfernt von Recklinghausen. Und ich weiß nicht genau, ob der Frank das wirklich ernst gemeint hat, aber er grüßt mit dem Lied von Relax sein verstorbenes Meerschweinchen und schreibt dazu, er, also der Luis, das verstorbene Meerschweinchen, hat das Lied immer gerne gehört.

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0: Das war ein 70er-Jahre-Klassiker vom unvergessenen Udo Jürgens hier bei uns bei Radio Schlager Paradies. Über 50 Jahre war er im Musikgeschäft, über 50 Alben hat er rausgebracht und mehr als 1000 Songs hat er komponiert. Also das heißt, wir haben ganz viel Songs auch von Udo Jürgens hier bei uns im Archiv. Die Amigos, von denen haben wir natürlich auch so einiges, auch den aktuellen Titel für den Dieter. Hallo!
1: Hallo, liebe Schlagerparadies-Team. Ich läute gerade den Feierabend ein und werde mir gleich ein schönes Bierchen aufknicken und würde mir gerne auf dem Weg nach Hause, wenn es noch klappt, Cleopatra, das Lied von den Amigos, anhören. Und würde damit alle meine Bekannten grüßen und die Fensterbauer, Patrick und Viktor. Wäre super nett. Liebe Grüße an alle Helper noch. Und ganz, ganz liebe Grüße ins Studio. Ihr macht die Sache richtig super. Und toll, dass es euch gibt. Tschüss, euer Dieter aus dem schönen Sauerland. In Elpe, aus Elpe.

Es geht so langsam, aber sicher auf 19 Uhr an. Tine Klimach, die ist schon im Studio. Mit ihr gibt's gleich das Neueste aus aller Welt. Danach können wir uns dann auch schon wieder hören.

0: Es ist 19 Uhr.
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2: Ich bin Tine Klimach. Im Zollkonflikt mit den USA hat Kanada Vergeltungszölle von bis zu 50% auf Importe aus dem Nachbarland verhängt. Ab dem 8. September schlägt Kanada mit saftigen Gegenzöllen auf Importe aus den USA zurück. Das verkündete der kanadische Finanzminister François-Philippe Champagne.
3: Die Nachbarn sind im vollen brennenden Zollkrieg. Kanada lässt die von Trump angedrohten Zölle nicht auf sich sitzen und holt zum Gegenschlag aus. Schon nächsten Monat sollen gestaffelte Zölle auf US-Importe im Wert von knapp 28 Milliarden kanadischen Dollar in Kraft treten. Die Kanadier wollen nicht tatenlos zusehen, wie die USA die Importabgaben hochschrauben. Der kanadische Premier Carney sagte, die Verhandlungen hätten deutlich gemacht, dass die USA kanadische Schlüsselindustrien wie Autos, Stahl und Aluminium zerstören wollten. Aus den USA, Tina Eck.
2: Die Bundesregierung will sich demnächst zu Erkenntnissen über die Urheber des Vorfalls mit einer Sprengstoffdrohne auf dem Flughafen Leipzig-Halle Anfang August äußern. Das hat Kanzler Friedrich Merz angekündigt. Bei der Kabinettsklausur auf Schloss Neuhardenberg in Brandenburg werde es zwar nicht um die Zuordnung des Angriffs gehen, sagte Merz. Man arbeite aber intensiv daran mit den Sicherheitsbehörden und werde das in Kürze auch darlegen. Freunde treffen, das wird immer unwichtiger für viele von uns. Das zeigt der neue Freizeitmonitor der Hamburger Stiftung für Zukunftsfragen. Immer beliebter dagegen sind laut Forschern Social-Media-Aktivitäten und künstliche Intelligenz.
4: Auf Insta und Co. abhängen, Musik hören oder daddeln, das wird für viele von uns immer wichtiger. Und auch KI gehört mittlerweile zur Freizeit dazu, vor allem bei den Jüngeren. Und die nutzen den Chatbot häufig auch als Ersatz für Freunde. Zu Sofa-Freaks sind wir aber noch nicht mutiert, im Gegenteil. Viel mehr Leute als früher treiben Sport und auch Vereine und Ehrenämter, die sind gefragt. Claudia Wächter, Nachrichtenredaktion.
2: VW-Chef Oliver Blume hat gegenüber der Belegschaft die Notwendigkeit weiterer Sparmaßnahmen betont. Wir müssen Komplexität reduzieren, unsere Strukturen konsequent verschlanken und Kosten senken, sagte Blume bei der Betriebsversammlung im Wolfsburger Werk. Das Treffen war Auftakt für eine Serie von Versammlungen an mehreren VW-Standorten, bei denen der Vorstand der Belegschaft Rede und Antwort stehen soll. Zehntausende Stellen und 4 Werke sollen bei Europas größtem Autobauer in Gefahr sein.
1: Das Wetter für Deutschland.
2: Die Vorhersage des Deutschen Wetterdienstes. Heute Abend von der Mitte und in den Südosten Regen. Und ganz im Süden sind auch Schauer und Gewitter möglich. In der Nacht beruhigt sich das Wetter und der Regen zieht langsam ab. Mit Tiefstwerten von 17 bis 10 Grad. Morgen über der Mitte und im Südosten letzte Schauer, später dann meist freundlich. Erst gegen Abend im Westen einzelne Gewitter. Dazu wieder wärmer mit bis zu 24 Grad an der Küste, im Rest bis zu 29 Grad.
0: Dienstagabend, es ist Feierabendzeit. Wir liefern euch weiter die schönsten Schlager zum Entspannen. Schön, dass ihr dabei seid. Mein Name ist Udo Hess. Hallo.
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1: Allein seid ihr auf jeden Fall nicht, denn ihr habt ja uns, das Radio Schlagerparadies. Wir sind immer für euch da, 24 Stunden rund um die Uhr mit Schlager pur. Und ich habe jetzt gelesen, gemeinsamer Musikgeschmack vertieft und befeuert sogar eine Beziehung. Das hat jetzt gerade eine Studie rausgefunden, die das bei 309 Paaren eben so ermittelt hat. Das ist doch schön. Musik verbindet eben, egal welche Musikrichtung wir hier bei Radio Schlagerparadies spielen. Ältere und neue Schlager und das Salz in der Suppe, das sind sozusagen zwischendrin eure Grüße und Musikwünsche. Und die könnt ihr mir natürlich auch gerne weiterhin mitteilen, ob als WhatsApp-Sprachnachricht oder zum Beispiel auch über unsere radioschlagerparadies.de Webseite. Mit etwas Glück läuft dann hier auch euer Lieblingssong. Das ist was Aktuelles von Anni Perka, Fiesta del Sol zum Feierabend.

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0: Radio Schlagerparadies am Dienstagabend. Es ist Feierabendzeit hier bei uns und ich hoffe, ihr könnt auch euch entspannen und die Füße hochlegen. Wir liefern jedenfalls die Musik und auch eure Grüße und Musikwünsche. Macht einfach eine WhatsApp-Sprachnachricht oder quatscht auf unseren Anrufbeantworter. Ist alles möglich mit dieser Telefonnummer hier. 06805 699 110. Nochmal die Telefonnummer 06805 699 110.
1: Ja, hallo, schönes Schlagerparadies. Ich wünsche mir ein Lied von Beatrix Egli, egal was. Ich sitze gerade im Garten bei meiner Tochter, die im Urlaub ist. Ich habe die Hühner raus, die Hasen sind raus, Schildkröten sind versorgt und würde gerne ein Lied hören. Dankeschön und ich höre sehr gerne Schlagerparadies.
0: Das freut uns natürlich, wäre aber auch schön von dir, wenn du uns noch deinen Namen verrätst und vielleicht auch noch deinen Wohnort.
1: Ja, hallo lieber Udo, hier ist der Heinz Martin aus Krefeld-Oppum.
0: Das geht doch, wunderbar. Freut mich auf jeden Fall, dass du zuhörst, so wie viele andere auch. Hier ist Beatrice Egli und da es dir egal war, welcher Titel, habe ich mir gedacht, dann spiel mal einfach den. Ganz egal.

Disco können wir auch hier bei Radio Schlager Paradies bzw. Party. Schlagermusik, die gibt's immer am Wochenende, freitags und samstags abends ab 20 Uhr. Da habt ihr wirklich was Schönes für die Ohren und vor allem natürlich auch für die Beine zum Abtanzen. Kommen wir jetzt zum Schweizer Sänger Leonard, und die größte Angst für ihn ist, alt und hilflos zu werden. Das kann ich sehr gut nachvollziehen. Der Gedanke daran, der macht mir wirklich auch Angst. Leonard, der ist jetzt 62 Jahre alt und er möchte nicht erleben, einsam im Bett zu liegen, nichts mehr machen zu können und auf fremde Hilfe angewiesen zu sein. Deshalb ist er auch ein großer Befürworter der Sterbehilfe. Jeder soll natürlich selbst entscheiden dürfen, wann er gehen will. Das hat Leonard mal dem Schweizer Portal Blick gesagt. Na, ich hoffe doch, dass der Leonard noch ganz, ganz viele schöne und vor allem auch gesunde Jahre vor sich hat und er uns noch mit ganz vielen Liedern beglücken wird hier im Musikprogramm bei Radio Schlager Paradies. Lachen und weinen, ja, so ist das Leben, auch natürlich bei Leonard.

0: Neue Titel von Maria Voskania hier bei uns bei Radio Schlagerparadies. Erster, letzter Kuss. Die Maria Voskania war rund 6 bis 7 Jahre lang auch feste Background-Sängerin von unserer Helene Fischer. Und jetzt macht sie natürlich auch ihr eigenes Ding und das sehr erfolgreich. Die Erika hat angerufen und sie hat so einen ganz besonderen Musikwunsch aus Anfang der 70er Jahre. Gibt's jetzt gleich ein Wiederhören.
1: Ja, guten Abend, lieber Udo Hess. Vielen Dank für die schöne Sendung. Hier spricht die Erika Roller aus Rastatt-Trauenthal in Baden-Württemberg. Ich würde mir das Lied von Roy Black wünschen, das ihr eben im Angebot habt, dass es schön ist, es auf der Welt zu sein. Hauptsache, es ist von Roy Black gesungen. Ich freue mich, wenn mein Lied kommt und wünsche noch einen wunderschönen Abend. Grüß alle, die Zuhörer und mich kennen. Dankeschön. Tschüss.

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Mickey Krause so im Fernsehen sieht, dann sieht man einen richtigen Powermann, macht ja Partyschlager, tritt auch auf dem Ballermann auf. Aber privat ist Mickey Krause das genaue Gegenteil. Er gilt im Alltag als bodenständig, ruhig, diszipliniert und extrem familienorientiert. Ja, in der Playliste habe ich ihn jetzt, den Mickey Krause-Song für die Ewigkeit. Vorher gab es den schon in einer kölschen Karnevalsversion von Die Räuber. Mickey Krause hat sich sofort in den Song verliebt, hat er gesagt, hat dann den Text leicht angepasst und daraus ist eine super Party-Hymne für den Ballermann und den Biertisch geworden. Und hier ist jetzt bei Radio Schlagerparadies Mickey Krause.

sehr schöne Musik von Ramon Roselli. Jetzt geht's weiter mit Laura und Marc. Und der Marc Peidel, der hat geschrieben, und diesen Musikwunsch, den möchte ich jetzt noch erfüllen. Er wohnt in Wasserburg am Bodensee, ist ein Dorf in Bayern, hat ein paar tausend Einwohner. Jetzt gleich geht's weiter mit meiner lieben Kollegin Alex Becker. Die ist dran mit ihrem Plauderstündchen. Ja, und die Alex weiß heute schon, was morgen in der aktuellen Freizeitrevue so alles über unsere Künstler steht. Bei mir steht jetzt im Sendeplan, ich gehe raus aus dieser Türe und fahre nach Haus. Mein Name ist Udo Hess. Schönen Abend noch.

0: jetzt haben wir es 20 Uhr.
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2: Ich bin Tine Klimach. Im Zollkonflikt mit den USA hat Kanada Vergeltungszölle von bis zu 50% auf Importe aus dem Nachbarland verhängt. Mit der Wirkung vom 8. September wird Kanada Gegenzölle auf Importe aus den Vereinigten Staaten von Amerika erheben, hieß es aus dem kanadischen Finanzministerium. Das würde vor allem Produkte aus den Bereichen Stahl und Aluminium, Haushaltsgeräte und landwirtschaftliche Ausrüstung betreffen. Die Bundesregierung will konkrete Konsequenzen aus der Hitzewelle und Dürre dieses Sommers ziehen. Bei der Kabinettsklausur in Neu-Hardenberg würden die zuständigen Minister morgen zunächst ihre Einschätzung zur aktuellen Lage abgeben, sagte Kanzler Friedrich Merz zum Auftakt der Tagung.
3: Trockenheit, Hitze, Waldbrände und Ernteausfälle führen uns vor Augen, dass konkreter Handlungsbedarf besteht. Gesundheit, Krankenhäuser, Altenheime, die Landwirtschaft. Es gibt kaum einen Lebensbereich, der nicht betroffen ist. Wir müssen den Klimawandel weiter eindämmen und zugleich unser Land besser an die Folgen des Klimawandels anpassen.
2: Man werde daraus Schlussfolgerungen ziehen für die nächsten Kabinettssitzungen mit konkreten Entscheidungen, so Kanzler Merz weiter. Die Bundespolizei hat 23 ausreisepflichtige Afghanen in ihr Herkunftsland gebracht. Die Abschiebung vom Flughafen Leipzig-Halle nach Kabul begann in den frühen Morgenstunden. Nach Angaben des Bundesinnenministeriums handelt es sich mehrheitlich um Straftäter.
4: Die Männer wurden unter anderem wegen Sexualstraftaten und Körperverletzung verurteilt. Unsere Gesellschaft habe ein eindeutiges Interesse daran, dass Straftäter unser Land verlassen müssen, sagt Innenminister Dobrindt. Er hat auch angekündigt, nicht nur Kriminelle und Gefährder abschieben zu wollen, sondern auch andere Ausreisepflichtige. Daran gibt es Kritik. Hilfsorganisationen berichten, dass nur jeder Dritte in Afghanistan aktuell einen Job hat. Es seien so viele Menschen unterernährt wie nie zuvor. Thomas Bremser, Nachrichtenredaktion.
2: Die Stimmung in der deutschen Wirtschaft hat sich im August weiter vom Einbruch infolge des Irankriegs erholt. Das IFO-Geschäftsklima stieg um 2,1 Punkte auf 88,8 Punkte, wie das Münchner Forschungsinstitut mitteilte. Trotz des erneuten Energiepreisanstiegs erholt sich die deutsche Wirtschaft, sagte IFO-Präsident Clemens Fuß über das Ergebnis der monatlichen Umfrage unter 9000 Unternehmen.
1: Das Wetter für Deutschland.
2: Die Vorhersage des Deutschen Wetterdienstes. Heute Abend von der Mitte und in den Südosten Regen. Und ganz im Süden sind auch Schauer und Gewitter möglich. In der Nacht beruhigt sich das Wetter und der Regen zieht langsam ab. Mit Tiefstwerten von 17 bis 10 Grad. Morgen über der Mitte und im Südosten letzte Schauer, später dann meist freundlich. Erst gegen Abend im Westen einzelne Gewitter. Dazu wieder wärmer mit bis zu 24 Grad an der Küste. Im Rest bis zu 29 Grad.
0: So, ihr Lieben, dann machen wir es mal richtig.
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0: So sieht's nämlich aus. Wir sind im Plauderstündchen und wir machen es uns mal richtig gemütlich jetzt zusammen hier nach 20 Uhr an diesem Dienstagabend. Freut mich, dass ihr dabei seid und wir starten rein mit Musik von Alexandra Hofmann. Mein Sommer. Meiner war es auch, ehrlich gesagt. Ich bin Alex Becker.

0: großer Hit aus den 90ern von Nicole. Hört ihr hier im Plauderstündchen bei Radio Schlagerparadies. Schön, dass ihr dabei seid. Wir machen es uns hier richtig gemütlich mit euren Lieblingsschlagern heute Abend. Auf die 06805 699 110, da könnt ihr sie schicken. Kommen sie direkt zu mir ins Studio. Oder wenn ihr vielleicht zufällig gerade noch am Computer sitzt, einfach mal eben reinklicken auf schlagerparadies.de. Das hat die Julia Jung gerade gemacht und die schreibt mir, sie möchte gerne einen großen Hit aus den 70ern hören. 75, um genau zu sein, war es, als Juliane Werding den hier sang. Wenn du denkst, dann denkst du nur, du denkst. War auch ein Riesenhit. Schön, dass ihr da seid an diesem Dienstagabend.
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0: Neue Musik ist das von Maria Levin. Wie beim ersten Tanz hier bei Radio Schlagerparadies. Genau hier seid ihr richtig. Und hier hört ihr natürlich die hotteste News schon vorab. Denn morgen kommt sie, die neue Schlager... Ach Quatsch, die neue Freizeitrevue. Nicht Schlagerrevue, es steht aber ganz viel drin über Schlager. Zum Beispiel über unsere Beatrice Egli.
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0: Genau darum soll es auch gehen, um ein neues Glück. Sie ist nämlich, schwebt in den größten Wolken, sagt die Freizeitrevue. Und was genau dahinter steckt, das gibt's gleich hier bei uns bei Radio Schlagerparadies.

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Ja, einen wunderschönen guten Abend. Hier ist wieder der Trucker Micha. Fährt wieder auf deutschen Autobahnen durch die Nacht. Und ja, ich grüße alle vom Schlagerparadies-Team und alle Fahrer und Fahrerinnen. Und ich würde mich freuen, wenn er mir von Howard Carpendale "Mit dir verschwende ich meine Zeit am liebsten" spielen kann.

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1: Mit Radioschlagerparadies, da hat der Mitch Keller absolut recht, denn hier seid ihr richtig. Und Beatrice Egli, die sorgt ja wieder für Gesprächsstoff. Erstmal ist sie ja im Moment mitten in Dreharbeiten für die Sat.1-Serie der Landarztpraxis. Mal schauen, wie sie sich da so macht. Und wir sind beim Plauderstündchen hier bei Radioschlagerparadies, wo wir schon mal exklusiv reinblättern können in die neue Freizeitrevue, die morgen bei euch am Kiosk ist. Und auch da geht's nochmal um unsere Lieblingsschweizerin. In der Schweiz wird sie nämlich im Moment ganz schön wieder spekuliert, ob Beatrice nicht vielleicht sogar schon Mutti ist, denn sie spricht oft ganz liebevoll drüber, dass man doch Karriere und Familie super unter den Hut bringen kann. Und dann ist da ja auch noch ein älteres Foto, wo sie ein Babyhändchen drückt. Aber nein, da geht's nur um ihre Nichte. Aber ja, sie wünscht sich auch mal eigene Kinder. Gerne auch welche, die sie nicht selbst geboren hat, also vielleicht adoptiert. Wir halten jedenfalls weiter die Daumen, dass es erstmal mit der großen Liebe klappt. Und da wird ja auch immer eine Menge spekuliert, ne? Und Beatrice und Florian, die machen da ja wirklich auch ordentlich mit.

der Astronaut von Markus, ganz neu bei uns hier bei Radio Schlagerparadies. Und wir kriegen gerade Grüße, und zwar ganz warme aus Bibione in Italien. Da sitzen nämlich gerade unsere Stammzuhörer Sandra, Luisa und Sven. Und die haben uns geschrieben über schlagerparadies.de. Ja, da sitzen wir gerade in Bibione am Meer und würden uns freuen, wenn ihr uns die Flippers spielen könntet. Grüßen möchten wir noch unsere lieben Verwandten aus Zellingen und Offenburg. Und das tun wir. Und hier ist die Mona Lisa für euch.

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1: Genau so machen wir das hier. Wir plaudern ein bisschen und das ganz entspannt am Dienstagabend. Schön, dass ihr dabei seid. Ich bin Alex Becker. Hallöchen.

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0: Urlaub in den Bergen ohne STS und ihr Fürstenfeld. Ich glaube, das geht gar nicht. Habe ich noch nie erlebt. Jedenfalls, hier ist Radio Schlagerparadies. Am Dienstagabend mit euren Lieblingsschlagern könnt ihr bestellen bei mir auf der 06805 699 110.
1: Hallo, liebe Alex. Hallo, liebe Schlagerparadies. Hier ist die Paula aus Hildesheim. Ja, und wir dürfen noch arbeiten bis 22 Uhr. Und wir haben Durchhänger. Wir brauchen den Song von Jekan und Tarik. Vielen lieben Dank und macht weiter so.
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Radio Schlagerparadies mit dem Plauderstündchen, präsentiert von der Freizeitrevue am Dienstagabend. Und wir blättern schon mal rein in die Ausgabe von morgen. Und da finden sich wieder jede Menge tolle Promi-Fotos. Zum Beispiel von unserer Claudia Jung. Die war am Wochenende bei strahlendem Sonnenschein bei einer Segelregatta am Starnberger See. Da gab es einen inklusiven Segeltag für Menschen mit Handicap. Aber die Claudia, für die kam das Ganze so gar nicht in Frage. Segeln, bloß nicht, sagt sie. Sobald es schaukelt, ist bei mir Schluss. Je kleiner das Bötchen, umso schneller werde ich seekrank, hat sie da gebeichtet. Ja, dann hoffe ich doch mal, dass das Bötchen auf unserer Schlager-unter-Palmen-Reise nach Ägypten im September möglichst groß ist, damit wir unsere Claudia nicht nur auf der Bühne, sondern auch mal auf dem Boot sehen. Übrigens, da könnt ihr noch mit. Einfach mal reinklicken auf schlagerparadies.de auf unserer Reiseseite. Und bis dahin halten wir uns über Wasser mit dem Sommerhit meines lieben Kollegen Frank Neuenfels. Hört ihr hier bei Radio Schlagerparadies am Dienstagabend. Schön, dass ihr dabei seid.

Wo du herkommst, das weiß ich schon. Wo kommt ihr denn so her? Hier seid ihr jedenfalls richtig bei Radio Schlagerparadies. Am Dienstagabend. Schön, dass ihr dabei seid.

0: Genug ist genug von Denise. 1984 war das, als sie ihren ersten Titel vorgestellt hat in der ZDF-Hitparade. Und der hat auch direkt gewonnen, war nämlich der Siegertitel. Und es war auch noch die letzte ZDF-Hitparade, die es gab mit Dieter Thomas Heck. Hier ist euer Radio Schlagerparadies. Und ich muss sagen, ich freue mich ja immer wahnsinnig über eure Anrufe und eure WhatsApp-Sprachnachrichten. Vor allen Dingen, wenn sie so nett sind wie die hier.
1: Guten Abend, Alex Becker. Plauderstündchen. So eine schöne Musik. Finde ich toll. Erst willst du mit mir gehen und jetzt lieb mich ein letztes Mal. Du musst dich mal entscheiden. Schöne Grüße aus Magdeburg, Brigitte.
0: Dankeschön, liebe Brigitte. Ich kann mich sehr gut entscheiden. Ich würde sagen, wir entscheiden uns jetzt mal für bleiben, wenn es am schönsten ist. Das Ganze mit Julia Lindholm und das am Dienstagabend bei Radio Schlagerparadies.

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0: Ach nö, schon wieder so eine Schlagzeile gerade reingekommen. Radio Schlagerparadies ist hier mit unserem Plauderstündchen und da passt es ja wirklich wie die Faust aufs Auge rein. Veronika Ferres, die Schauspielerin, und ihr Mann Carsten Maschmeyer getrennt. Jawohl, die Schauspielerin und der Investor haben sich getrennt und das wohl schon vor geraumer Zeit, sagt jetzt ihr Medienanwalt Christian Scherz. Hab mal nichts von mitgekriegt, aber so ist es eben bei den Promis, ne? Also wir, würde ich sagen, wir bleiben auf jeden Fall zusammen. Radio Schlagerparadies gehört schließlich zu euch.
1: Guten Abend, liebe Schlagerparadies-Team. Mein Name ist Jenna Piyagin aus Münster. Ich wünsche mir sehr gerne den Song Zerfleddert von Gabriela Massa. Damit grüße ich meine liebste Victoria und ich grüße ganz Deutschland und wünsche ganz Deutschland noch einen schönen Abend mit Schlagerparadies.
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Starke Schlagerstimme aus Holland mit italienischen Wurzeln. Gabriella Massa gibt's hier bei uns bei Radio Schlagerparadies. Und gleich bei uns für euch zuständig ist Volker Schommer. Der begleitet euch bis Mitternacht hier am Mikrofon. Ich sag so langsam Tschüss für heute. Mein Name ist Alex Becker. Macht's euch nett. Eine wunderschöne gute Nacht wünsche ich. Und verabschiede mich mit einer echten Ikone des deutschen Schlagers, Pop, wie auch immer. Nena habe ich noch für euch hier. Liebe ist. Ciao, ciao.

0: Es ist 22 Uhr.
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2: Ich bin Thomas Brock. Alles auf Neustart. Nach der Sommerpause ist das Bundeskabinett zu einer zweitägigen Klausur auf Schloss Neuhardenberg in Brandenburg zusammengekommen. Das Treffen ist der Auftakt für schwierige Wochen, in denen der Bundesregierung 3 Landtagswahlen und ein womöglich heißer Herbst der Reformen bevorstehen.
3: Deutschland könnte seine Wirtschaftsflaute weitgehend aus eigener Hand überwinden, so Merz, und wieder sogar weltweit Vorbild und Marktführer werden, auch in Zeiten von KI und weltweiten Konflikten. Um die Wirtschaft anzukurbeln, will die Regierung bei ihrer Klausur unter anderem über Preise und Innovationen reden, so Merz. Außerdem steht neue Drohnenabwehr im Zentrum und mehr Hitzeschutz. Die Schäden des Hitzesommers zeigten den Handlungsbedarf, so der Kanzler. Merz kündigte konkrete Beschlüsse für die nächsten Kabinettssitzungen an. Ronny Tochau, Nachrichtenredaktion.
2: In der Bundesregierung zeichnet sich ein Streit um die konkrete Ausgestaltung der geplanten Zuckersteuer ab. Laut Bild-Zeitung gibt es Pläne, dass die Steuer mehr Produkte betreffen könnte als gedacht. Neben Limonaden könnten unter anderem auch Säfte, Milchgetränke, Eistees, Biermischgetränke, Haferdrinks und Fertigkaffees der Zuckersteuer unterworfen werden. So sollen unter anderem Einnahmen für den Bundeshaushalt generiert werden, heißt es in dem Papier aus dem Finanzministerium. Teile der Union lehnen die Pläne ab. Ein Taxi bestellen und dann sitzt niemand am Steuer. Was bisher noch ziemlich futuristisch klingt, soll in München schon bald Realität werden. Die Google-Schwester Waymo bringt ihre selbstfahrenden Autos nach Bayern.
4: Schon in den kommenden Wochen sollen erste Waymo-Autos durch München fahren. Zunächst sitzt dabei noch geschultes Personal am Steuer. Die Fahrzeuge sollen so das Straßennetz kennenlernen und auf den Münchner Verkehr vorbereitet werden. Ende 2027 will Waymo dann in München einen regulären Fahrdienst ganz ohne Fahrer starten, als erste Stadt in der Europäischen Union. Die nötigen Genehmigungen dafür stehen allerdings noch aus. In den USA ist Waymo bereits in mehreren Großstädten unterwegs. Fabian Schaffer, Nachrichten. Redaktion.
2: Die US-Country-Ikone Dolly Parton ist tot. Sie starb im Alter von 80 Jahren. Das bestätigte ihre PR-Agentur. Über die Todesursache ist noch nichts bekannt. Mit Hits wie Jolene oder 9 to 5 erlangte Dolly Parton weltweiten Ruhm.
1: Das Wetter für Deutschland.
2: Die aktuelle Vorhersage des Deutschen Wetterdienstes. In der Nacht in der Mitte gebietsweise Regen, der zieht langsam Richtung Osten ab. Auch im Süden noch letzte Schauer oder kurze Gewitter. Tiefstwerte 17 bis 10 Grad. Tagsüber dann über der Mitte und im Südosten nur noch wenige Schauer und später meist freundlich. Erst gegen Abend im Westen einzelne Gewitter. Dazu wieder wärmer mit bis zu 24 Grad an der Küste und bis zu 30 Grad im Südwesten.
0: Schlagerparadies. Und damit biegen wir auch schon ein in den Dienstagabend mit euren Grüßen, mit euren Wünschen und mit mir. Mein Name ist Volker Schaumhold. Ich freue mich, dass ihr mit dabei seid. Hallo.
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0: Da klingt er langsam aus. Der Gilbert, alles ist anders und das ist okay. Richtig erfolgreicher Titel von ihm und wie immer natürlich auch ziemlich eigenständig, muss man dazu sagen. Und natürlich auch erfolgreich bei uns in der Schlagerparade. Letzte Platzierung, Platz 18, seit 9 Wochen dabei. Das heißt, er darf noch einmal dran teilnehmen und wo er landet, das ist natürlich eure Arbeit. Das sind eure bewährten Musikredakteurshände, indem ihr ganz einfach mitvotet unter radioschlagerparadies.de. Die Schlagerparade ansurfen und dann 5 Votes pro Tag verteilen. Also in den nächsten 2 Stunden habt ihr noch Zeit dafür, das für den heutigen Dienstag zu tun und direkt nach Mitternacht dann auch für den Mittwoch. Wir kommen zum Musikwunsch. Manfred hat mir geschrieben aus Rödinghausen. Und Rödinghausen, das ist eine Gemeinde im Nordosten des deutschen Bundeslandes Nordrhein-Westfalen, rund 30 Kilometer nördlich von Bielefeld, also von der Stadt, die es nicht gibt. Und der Manfred, der wollte gerne was über den Kurt hören. Und zwar von Frank Zander. Grüßt damit seine Kinder Nadine, Yvonne, Laura, die Enkelkinder Mia, Sophia und natürlich die beiden Schwiegersöhne, die darf man nicht vergessen, die heißen Michael und Markus. Und jetzt kommt er, der Frank, mit dem Kurt.
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Andrea Berg kommt jetzt zu uns. Das kann uns keiner nehmen. Das ist ihr aktueller Titel hier bei uns auf Radio Schlagerparadies.

An der Stelle sage ich dann auch nur mal Jammers. Das war natürlich Vincent Groß mit Uso. Und er freut sich ja bester Gesundheit, obwohl man ihn ja vor kurzem mal wieder für tot erklärt hat. Passiert regelmäßig irgendwelchen Schlagerstars oder überhaupt auch Schauspielern, dass sie im Internet plötzlich für tot erklärt werden und dann das erstmal richtig stellen müssen. Also auch bei Vincent Groß war es jetzt vor kurzem mal soweit. Aber er hat ja selber gesagt, ihm geht's großartig. Und er ist musikalisch auch wieder ganz vorne mit dabei. Genau wie sie und das schon seit über 40 Jahren. Sie ist so ein bisschen die Country-Schlager-Lady Nummer 1 in Deutschland, die auch schon in Nashville auftreten durfte, an den richtig elitären Orten mit den ganz großen Größen des Country. Und sie heißt natürlich Linda Feller. Mit Sonne geht das leichter. Das ist ihr aktueller Titel und das ist ein Musikwunsch. Der kommt vom Jörg aus Nesselwang. Das liegt im Landkreis Ostallgäu. Jetzt hier bei uns auf Radio Schlagerparadies.

Guten Norman Langen, die Liebe schafft das schon. Auch damit ist der bei uns zu finden in der Schlagerparade. Letzte Platzierung, letzten Samstag, Platz 21, seit 6 Wochen dabei. Der darf noch 4 Wochen. Und ob es nach oben oder unten geht, wie gesagt, das liegt natürlich an euch. Kommen wir mal zu einer Musikerin aus Österreich, die uns schon lange, lange Zeit begleitet und die auch immer so ihren eigenen Weg gegangen ist. Ihr Name Alessa, mittlerweile ja auch promovierte Tierärztin, und die hat jetzt dieser Tage ihr neues, lang ersehntes Album Spielerin an den Start geschoben. Damit richtig erfolgreich unterwegs. Die erste Vorab-Single 20.000 Meilen stand schon wochenlang auf Platz 1 der deutschen Airplay-Charts, also schon ein historischer Rekord. Das hat von ihr vor ihr noch keine Österreicherin geschafft. Und die aktuelle Single Zwischen deinen Zeilen ist ja auch richtig erfolgreich. Der Rest des Albums, ich denke, davon werden wir ja auf Radioschlagerpartys auch noch das ein oder andere hören. Jetzt aber erstmal ein Klassiker von ihr aus dem Jahr 2020. Von mir aus kannst du gehen, hier ist Radioschlagerpartys am Dienstagabend.

Entspannen mit guter Launmusik in den Dienstagabend hier auf Radio Schlagerparadies mit Bella Vita. Das war natürlich Ramon Roselli, der DSDS-Gewinner und seit der Zeit auch richtig vorne an mit dabei. Einer der ganz wenigen, die es ja geschafft haben, als Gewinner bei DSDS auch noch eine richtige Karriere hinten dran zu hängen. Die erste war tatsächlich Beatrice Egli. Die Norman Langen ist ja, glaube ich, als Sechster rausgefallen. Der hat auch eine Karriere draus gemacht. Anna-Maria Zimmermann auch. Sie hat aber auch nicht gewonnen. Also von den Gewinnern gibt es tatsächlich nur zwei, aus denen irgendwas geworden ist, wo man jetzt sagt, okay, die sind hier richtig noch im richtigen Musikerleben und das ist Beatrice Egli und eben Ramon Roselli und die anderen sind so teilweise doch irgendwie in der Versenkung verschwunden. Sascha Heiner kommt jetzt zu uns, den kennen wir natürlich auch als Moderator aus dem Verkaufsfernsehen, aber auch als Sänger und der hat sich den Klassiker zur Brust genommen, ist jetzt auch schon 6 Jahre her und zwar von den Village People aus den 1970er Jahren beziehungsweise aus den 1990ern nochmal bei den Pet Shop Boys abgekupfert, nämlich Go West, wobei die Pet Shop Boys noch eine Strophe dazu geschrieben haben. Bei ihm heißt natürlich auch Go West. Und das ist ein Musikwunsch, der kommt vom Rainer aus Hagen. Der grüßt damit alle Hörer hier auf Radio Schlagerparadies.

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Tja, die Marie Reim auf allen Sprachen, Tequiero, das Ganze dann auch so ein bisschen Bildungsprogramm hier am Dienstagabend auf Radio Schlagerparadies, damit ihr auch ein paar Fremdsprachen natürlich noch lernt, Französisch, Italienisch, Spanisch, alles kein Problem hier bei uns im Programm und Deutsch natürlich nicht zu vergessen. Der nächste Musikwunsch, der führt uns musikalisch eine ganz andere Dimension eigentlich. Das Original heißt nämlich Take That Look Off Your Face von Marty Webb, gesungen aus dem Jahr 1980 und zwar für ein Konzept Album für die Show Tell Me on a Sunday geschrieben, hat den deutschen Text Michael Kunze und geschrieben hat die Musik das Original Andrew Lloyd Webber. Gesungen hat das Deutsche, die deutsche Version Gitte Henning und das Musikwunsch, der kommt vom Daniel aus Albau und der grüßt jetzt alle, schreibt er, die noch Sommerurlaub machen. Jetzt kommt der Spruch schlechthin, ne? Erstmal festhalten, jetzt kommt Poesie, haben Sonne im Herzen und Champagner im Bauch, meine schön besoffen und gut tut's mal auch. Prost in dem Sinne.

Entspannter Titel von Elim Linda, wenn du nicht da bist. Der Dienstagabend auf Radio Schlagerpartys. Kommen wir mal zu einer der Ikonen des deutschen Schlagers, der so ein bisschen auch in den Rockbereich reingeht und der für seine Authentizität bekannt ist. Wolfgang Wolle Petri hat ja mal wieder was Neues gemacht und er war ja richtig lange erfolgreich unterwegs, bis er dann irgendwann mal gesagt hat, nee, jetzt möchte ich nicht mehr auf die Bühne und jetzt mache ich ein bisschen was Englischsprachiges unter Pete Wolf zwischendurch, macht aber immer noch mal was auf Deutsch. Und ja, auf der Bühne feiert er ja richtig Erfolge. Im privaten Alltag verlässt er sich übrigens auf seine Frau Rosi. Das hat nun Achim Petri im Podcast Dreves Cordalis Petri Kids Club mal gesagt. Er hat wörtlich gesagt, mein Vater hat keine Kreditkarte, kein Handy, kein gar nichts und wäre komplett lebensunfähig ohne meine Mutter. Die beiden sind seit 50 Jahren verheiratet. Die Aufgabenteilung ist klar. Wolfgang bringt das Geld nach Hause und Rosi... Naja, ne, wie heißt es immer so schön, hinter jedem erfolgreichen Mann steht eine Frau, die sein Geld ausgibt. Nein, natürlich Quatsch. Aber sie organisiert das auch und ich denke mal, sie macht auch so ein bisschen das Management. Vielleicht hat sie auch was gesagt zum neuen Titel, keine Ahnung. Wahrscheinlich muss sie dann auch irgendwie das Hot Top oder Flop dazugeben. Morgengold, so heißt die aktuelle Nummer, die gibt's jetzt hier bei uns. Gestern war

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1: Ich bin Thomas Brockt. Kanzleramtschefin Warken ist überzeugt, dass die schwarz-rote Koalition die umstrittene Rentenreform planmäßig in diesem Jahr auf den Weg bringen wird. Das gelte auch für weitere Vorhaben wie die Reform der Pflegeversicherung und die Neuregelung des Arbeitszeitgesetzes, sagte Warken in den ARD-Tagesthemen. Alle hätten den gemeinsamen Willen, die Dinge jetzt auch auf einen guten Weg zu bringen. Das Bundeskabinett berät zurzeit bei einer Klausur auf Schloss Neuhardenberg in Brandenburg über den weiteren Reformfahrplan, über die Ankurbelung der Wirtschaft sowie einen stärkeren Schutz vor Hitze und weiteren Folgen des Klimawandels. Vizekanzler Klingbeil will den Klimaschutz stärker im Grundgesetz verankern, was die Union ablehnt. Das sagte Klingbeil am Abend im ZDF-Heute-Journal.
2: Alle müssen da Hand in Hand arbeiten. Dafür haben wir die Prüfung einer Grundgesetzänderung auch in den Koalitionsvertrag reingeschrieben. Investieren tun wir. Wir haben 100 Milliarden in den nächsten Jahren, die wir zusätzlich in den Klima- und Transformationsfonds stecken. Aber ich möchte eben, dass das Geld auch vernünftig eingesetzt werden kann. Und dafür hat Carsten Schneider einen vernünftigen Vorschlag gemacht. Und da setze ich auch drauf, dass wir einen pragmatischen Weg wählen. Und die Länder wollen diesen Weg ja auch gehen.
1: Vizekanzler Klingbeil. Die Bundesregierung plant auch eine Zuckersteuer, aber wie genau soll sie aussehen? Darüber zeichnet sich Streit ab. Medienberichten zufolge gibt es Pläne, dass die geplante Steuer mehr Produkte betreffen könnte als gedacht.
3: Im Papier aus dem Finanzministerium geht es neben zuckerhaltigen Limonaden auch um Getränke mit Süßungsmitteln, etwa Cola Zero, oder auch um Säfte, Milchgetränke, Eistees, Biermischgetränke, Haferdrinks und Fertigkaffees. Sie sollen der Zuckersteuer unterworfen werden, nicht nur, wie es heißt, um die Menschen zu gesünderer Ernährung zu bewegen, sondern ausdrücklich auch, um mehr Einnahmen für den Haushalt zu generieren. Widerstand kommt von Gesundheitspolitikern der Union und aus dem CSU-geführten Agrarministerium. Die erweiterte Zuckersteuer, heißt es da, entferne sich vom Ziel Gesundheit und gehe über die Vereinbarungen in der Koalition hinaus. Onni Torau, Berlin.
1: Die US-Country-Ikone Dolly Parton ist tot. Sie starb im Alter von 80 Jahren, wie ihre PR-Agentur bestätigte. Über die Todesursache ist noch nichts bekannt. Mit Hits wie Jolene oder 9 to 5 erlangte Dolly Parton weltweiten Ruhm.
0: Das Wetter für Deutschland.
1: Zum Wetter, die aktuelle Vorhersage des Deutschen Wetterdienstes. In der Nacht in der Mitte gebietsweise Regen, der zieht langsam Richtung Osten ab. Auch im Süden noch letzte Schauer oder kurze Gewitter. Tiefstwerte 17 bis 10 Grad. Tagsüber dann über der Mitte und im Südosten nur noch wenige Schauer und später meist freundlich. Erst gegen Abend im Westen einzelne Gewitter. Dazu wieder wärmer mit bis zu 24 Grad an der Küste und bis zu 30 Grad im Südwesten.

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1: Ich bin Thomas Brockt. Alles auf Neustart. Nach der Sommerpause ist das Bundeskabinett zu einer zweitägigen Klausur auf Schloss Neuhardenberg in Brandenburg zusammengekommen. Das Treffen ist der Auftakt für schwierige Wochen, in denen der Bundesregierung 3 Landtagswahlen und ein womöglich heißer Herbst der Reformen bevorstehen.
2: Deutschland könnte seine Wirtschaftsflaute weitgehend aus eigener Hand überwinden, so Merz, und wieder sogar weltweit Vorbild und Marktführer werden, auch in Zeiten von KI und weltweiten Konflikten. Um die Wirtschaft anzukurbeln, will die Regierung bei ihrer Klausur unter anderem über Preise und Innovationen reden, so Merz. Außerdem steht neue Drohnenabwehr im Zentrum und mehr Hitzeschutz. Die Schäden des Hitzesommers zeigten den Handlungsbedarf, so der Kanzler. Merz kündigte konkrete Beschlüsse für die nächsten Kabinettssitzungen an. Ronny Tochau, Nachrichtenredaktion.
1: In der Bundesregierung zeichnet sich ein Streit um die konkrete Ausgestaltung der geplanten Zuckersteuer ab. Laut Bild-Zeitung gibt es Pläne, dass die Steuer mehr Produkte betreffen könnte als gedacht. Neben Limonaden könnten unter anderem auch Säfte, Milchgetränke, Eistees, Biermischgetränke, Haferdrinks und Fertigkaffees der Zuckersteuer unterworfen werden. So sollen unter anderem Einnahmen für den Bundeshaushalt generiert werden, heißt es in dem Papier aus dem Finanzministerium. Teile der Union lehnen die Pläne ab. Ein Taxi bestellen und dann sitzt niemand am Steuer. Was bisher noch ziemlich futuristisch klingt, soll in München schon bald Realität werden. Die Google-Schwester Waymo bringt ihre selbstfahrenden Autos nach Bayern.
3: Schon in den kommenden Wochen sollen erste Waymo-Autos durch München fahren. Zunächst sitzt dabei noch geschultes Personal am Steuer. Die Fahrzeuge sollen so das Straßennetz kennenlernen und auf den Münchner Verkehr vorbereitet werden. Ende 2027 will Waymo dann in München einen regulären Fahrdienst ganz ohne Fahrer starten, als erste Stadt in der Europäischen Union. Die nötigen Genehmigungen dafür stehen allerdings noch aus. In den USA ist Waymo bereits in mehreren Großstädten unterwegs. Fabian Schaffer, Nachrichtenredaktion.
1: Die US-Country-Ikone Dolly Parton ist tot. Sie starb im Alter von 80 Jahren. Das bestätigte ihre PR-Agentur. Über die Todesursache ist noch nichts bekannt. Mit Hits wie Jolene oder 9 to 5 erlangte Dolly Parton weltweiten Ruhm.
0: Das Wetter für Deutschland.
1: Zum Wetter, die aktuelle Vorhersage des Deutschen Wetterdienstes. In der Nacht in der Mitte gebietsweise Regen, der zieht langsam Richtung Osten ab. Auch im Süden noch letzte Schauer oder kurze Gewitter. Tiefstwerte 17 bis 10 Grad. Tagsüber dann über der Mitte und im Südosten nur noch wenige Schauer und später meist freundlich. Erst gegen Abend im Westen einzelne Gewitter. Dazu wieder wärmer mit bis zu 24 Grad an der Küste und bis zu 30 Grad im Südwesten.
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1: Ich bin Thomas Brockt. Zum Auftakt der Kabinettsklausur hat Bundeskanzler Merz konkrete Konsequenzen aus der Hitzewelle und Dürre dieses Sommers angekündigt. Bei der Tagung auf Schloss Neu-Hardenberg in Brandenburg würden die zuständigen Minister zunächst ihre Einschätzung zur aktuellen Lage abgeben, sagte der CDU-Chef. Merz zeigte sich zuversichtlich, dass die Schwächephase der deutschen Wirtschaft bald überwunden werden kann. Er äußerte sich am Rande der Klausur auch zum Drohnenvorfall am Leipziger Flughafen. Die Bundesregierung werde demnächst mitteilen, was sie über die möglichen Urheber der Sprengstoffdrohne weiß.
2: Anfang des Monats taucht abends eine mit Sprengstoff beladene Drohne am Flughafen auf und wird entschärft. Nach Informationen des Spiegel entdecken die Ermittler mindestens eine weitere Drohne und militärischen Sprengstoff. Für viele Experten führt die Spur nach Russland. Offiziell will sich die Regierung dazu aber noch nicht äußern. Die Bundesregierung stärkt den Schutz vor Drohnen aber etwa mit einem eigenen Drohnenzentrum. Die Urheber solcher Angriffe würden bezahlen, sagt Kanzler Merz. Thomas Bremser, Redaktion.
1: Im Zollkonflikt mit den USA hat Kanada Vergeltungszölle von bis zu 50% auf Importe aus dem Nachbarland verhängt. Ab dem 8. September schlägt Kanada mit saftigen Gegenzöllen auf Importe aus den USA zurück. Das verkündete der kanadische Finanzminister Champagne.
3: Die Nachbarn sind im vollentbrannten Zollkrieg. Kanada lässt die von Trump angedrohten Zölle nicht auf sich sitzen und holt zum Gegenschlag aus. Schon nächsten Monat sollen gestaffelte Zölle auf US-Importe im Wert von knapp 28 Milliarden kanadischen Dollar in Kraft treten. Die Kanadier wollen nicht tatenlos zusehen, wie die USA die Importabgaben hochschrauben. Der kanadische Premier Carney sagte, die Verhandlungen hätten deutlich gemacht, dass die USA kanadische Schlüsselindustrien wie Autos, Stahl und Aluminium zerstören wollten. Tina Eck, USA.
1: Die US-Country-Sängerin Dolly Parton ist tot. Sie sei friedlich im Alter von 80 Jahren in Nashville im US-Bundesstaat Tennessee gestorben. Das bestätigte ihre PR-Agentur. Über die Todesursache ist noch nichts bekannt. Mit Hits wie Jolene oder 9 to 5 erlangte Dolly Parton Weltruhm.
0: Das Wetter für Deutschland.
1: Zum Wetter, die aktuelle Vorhersage des Deutschen Wetterdienstes. In der Nacht in der Mitte gebietsweise Regen, der zieht langsam Richtung Osten ab. Auch im Süden noch letzte Schauer oder kurze Gewitter. Tiefstwerte 17 bis 10 Grad. Tagsüber dann über der Mitte und im Südosten nur noch wenige Schauer und später meist freundlich. Erst gegen Abend im Westen einzelne Gewitter. Dazu wieder wärmer mit bis zu 24 Grad an der Küste und bis zu 30 Grad im Südwesten.
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